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15: Ich bin Hendrik Daum. Die Möglichkeit zur telefonischen Krankschreibung will die schwarz-rote Koalition ja abschaffen. Kritik kommt jetzt von AOK-Chefin Reimann. In den Funke-Zeitungen verteidigt sie die telefonische Krankschreibung, gerade in Zeiten von Infektionswellen, als gutes Mittel, wie David Riemer berichtet.
16: Laut der AOK-Chefin können telefonische Krankschreibungen Ansteckungen vermeiden und medizinisches Personal schützen. Eine missbräuchliche Nutzung kann sie nicht feststellen. Auch die geplante Pflicht zur Vorlage einer Arbeitsunfähigkeitsbescheinigung ab dem ersten Krankheitstag hält Reimann für unsinnig. Eine solche Pflicht binde Kapazitäten, die für die Versorgung nicht zur Verfügung stünden.
15: Der Chef des Mittelstandsverbands Ahlhaus hat Bundeskanzler Merz dazu aufgerufen, in der Koalition stärker durchzugreifen. In der neuen Osnabrücker Zeitung warf Ahlhaus der Regierung schlechte Kommunikation und Planlosigkeit vor. Das Zerreden wichtiger Reformen, etwa bei der Rente oder im Gesundheitssektor, zerstöre das Vertrauen sowohl der Bürger als auch der Wirtschaft. Laut einer Berechnung der Umweltschutzorganisation Greenpeace hat der Hitzesommer 2026 volkswirtschaftliche Schäden in Höhe von mindestens 36 Milliarden Euro verursacht. Grund sind Greenpeace zufolge Ernteausfälle, Waldbrände und verminderte Produktivität in der Wirtschaft. Die geschätzten Schäden entsprechen demnach knapp 1% des Bruttoinlandsprodukts. Greenpeace fordert die Bundesregierung auf, der Klimakrise etwas entgegenzusetzen. Ein Weiter-so könne man sich auch aus wirtschaftlicher Sicht nicht mehr leisten. In Sachsen sind mittlerweile rund 11.000 Selbstständige und kleine Unternehmen von der Rückzahlung ihrer Corona-Soforthilfen befreit worden. Wie das Wirtschaftsministerium mitteilt, wurden über 90% der seit Juli letzten Jahres eingereichten Anträge bewilligt. Stella Störmer berichtet.
17: Nur rund 600 Fälle wurden demnach abgelehnt. Zudem wurde die Möglichkeit einer verlängerten Zahlungsfrist laut Ministerium über 5000 Mal in Anspruch genommen. Bis Ende des Jahres sollen die noch offenen Fälle erledigt sein. Anträge auf Befreiung oder vereinfachte Rückzahlung können weiterhin eingereicht werden. Insgesamt flossen 2020 über 672 Millionen Euro an rund 84.000 Kleinstunternehmen und Selbstständige im Freistaat, um Liquiditätsengpässe aufgrund des Lockdowns zu überbrücken.
15: Zum Fußball. Im DFB-Pokal ist Greuther Fürth nach einem 1:2 gegen Bochum ausgeschieden. Für eine Überraschung sorgte Regionalligist Jedelo 2, der den Bundesliga-Absteiger Heidenheim aus dem Pokal warf. In der zweiten Runde stehen auch Freiburg, Mönchengladbach, Mainz, Union Berlin, Paderborn, Dresden, Darmstadt, Magdeburg und Essen.
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18: Tiefstemperaturen zwischen 10 und 7 Grad, in höheren Lagen oft darunter. Örtlich bildet sich Nebel. Heute im Laufe des Tages heiter bis wolkig bis 22 Grad. Morgen zunächst viel Sonnenschein, später von Südwesten her dichtere Wolken bis 25 Grad.
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16: Ich bin Hendrik Daum. Die Möglichkeit zur telefonischen Krankschreibung will die schwarz-rote Koalition ja abschaffen. Kritik kommt jetzt von AOK-Chefin Reimann. In den Funke-Zeitungen verteidigt sie die telefonische Krankschreibung, gerade in Zeiten von Infektionswellen, als gutes Mittel, wie David Riemer berichtet.
17: Laut der AOK-Chefin können telefonische Krankschreibungen Ansteckungen vermeiden und medizinisches Personal schützen. Eine missbräuchliche Nutzung kann sie nicht feststellen. Auch die geplante Pflicht zur Vorlage einer Arbeitsunfähigkeitsbescheinigung ab dem ersten Krankheitstag hält Reimann für unsinnig. Eine solche Pflicht binde Kapazitäten, die für die Versorgung nicht zur Verfügung stünden.
16: Der Chef des Mittelstandsverbands Ahlhaus hat Bundeskanzler Merz dazu aufgerufen, in der Koalition stärker durchzugreifen. In der neuen Osnabrücker Zeitung warf Ahlhaus der Regierung schlechte Kommunikation und Planlosigkeit vor. Das Zerreden wichtiger Reformen, etwa bei der Rente oder im Gesundheitssektor, zerstöre das Vertrauen sowohl der Bürger als auch der Wirtschaft. Laut einer Berechnung der Umweltschutzorganisation Greenpeace hat der Hitzesommer 2026 volkswirtschaftliche Schäden in Höhe von mindestens 36 Milliarden Euro verursacht. Grund sind Greenpeace zufolge Ernteausfälle, Waldbrände und verminderte Produktivität in der Wirtschaft. Greenpeace fordert die Bundesregierung auf, der Klimakrise etwas entgegenzusetzen. Ein Weiter-so könne man sich auch aus wirtschaftlicher Sicht nicht mehr leisten. In Sachsen sind mittlerweile rund 11.000 Selbstständige und kleine Unternehmen von der Rückzahlung ihrer Corona-Soforthilfen befreit worden. Wie das Wirtschaftsministerium mitteilt, wurden über 90% der seit Juli letzten Jahres eingereichten Anträge bewilligt. Stella Störmer berichtet.
18: Nur rund 600 Fälle wurden demnach abgelehnt. Zudem wurde die Möglichkeit einer verlängerten Zahlungsfrist laut Ministerium über 5000 Mal in Anspruch genommen. Bis Ende des Jahres sollen die noch offenen Fälle erledigt sein. Anträge auf Befreiung oder vereinfachte Rückzahlung können weiterhin eingereicht werden. Insgesamt flossen 2020 über 672 Millionen Euro an rund 84.000 Kleinstunternehmen und Selbstständige im Freistaat, um Liquiditätsengpässe aufgrund des Lockdowns zu überbrücken.
16: Zum Fußball. Im DFB-Pokal ist Greuther Fürth nach einem 1:2 gegen Bochum ausgeschieden. Für eine Überraschung sorgte Regionalligist Jedelo 2, der den Bundesliga-Absteiger Heidenheim aus dem Pokal warf. In der zweiten Runde stehen auch Freiburg, Mönchengladbach, Mainz, Union Berlin, Paderborn, Dresden, Darmstadt, Magdeburg und Essen.
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19: Tiefstemperaturen zwischen 10 und 7 Grad, in höheren Lagen oft darunter. Örtlich bildet sich Nebel. Heute im Laufe des Tages heiter bis wolkig bis 22 Grad. Morgen zunächst viel Sonnenschein, später von Südwesten her dichtere Wolken bis 25 Grad.
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19: Ich bin Hendrik Daum. Einen schönen guten Morgen. Die Möglichkeit zur telefonischen Krankschreibung will die schwarz-rote Koalition ja abschaffen. Kritik kommt jetzt von AOK-Chefin Reimann. In den Funke-Zeitungen verteidigt sie die telefonische Krankschreibung gerade in Zeiten von Infektionswellen als gutes Mittel, wie David Riemer berichtet.
20: Laut der AOK-Chefin können telefonische Krankschreibungen Ansteckungen vermeiden und medizinisches Personal schützen. Eine missbräuchliche Nutzung kann sie nicht feststellen. Auch die geplante Pflicht zur Vorlage einer Arbeitsunfähigkeitsbescheinigung ab dem ersten Krankheitstag hält Reimann für unsinnig. Eine solche Pflicht binde Kapazitäten, die für die Versorgung nicht zur Verfügung stünden.
19: Der Chef des Mittelstandsverbands Ahlhaus hat Bundeskanzler Merz dazu aufgerufen, in der Koalition stärker durchzugreifen. In der neuen Osnabrücker Zeitung warf Ahlhaus der Regierung schlechte Kommunikation und Planlosigkeit vor. Das Zerreden wichtiger Reformen, etwa bei der Rente oder im Gesundheitssektor, zerstöre das Vertrauen sowohl der Bürger als auch der Wirtschaft. Laut einer Berechnung der Umweltschutzorganisation Greenpeace hat der Hitzesommer 2026 volkswirtschaftliche Schäden in Höhe von mindestens 36 Milliarden Euro verursacht. Grund sind Greenpeace zufolge Ernteausfälle, Waldbrände und verminderte Produktivität in der Wirtschaft. Greenpeace fordert die Bundesregierung auf, der Klimakrise etwas entgegenzusetzen. Ein Weiter-so könne man sich auch aus wirtschaftlicher Sicht nicht mehr leisten. In Sachsen sind mittlerweile rund 11.000 Selbstständige und kleine Unternehmen von der Rückzahlung ihrer Corona-Soforthilfen befreit worden. Wie das Wirtschaftsministerium mitteilt, wurden über 90% der seit Juli letzten Jahres eingereichten Anträge bewilligt. Stella Störmer berichtet.
21: Nur rund 600 Fälle wurden demnach abgelehnt. Zudem wurde die Möglichkeit einer verlängerten Zahlungsfrist laut Ministerium über 5.000 Mal in Anspruch genommen. Bis Ende des Jahres sollen die noch offenen Fälle erledigt sein. Anträge auf Befreiung oder vereinfachte Rückzahlung können weiterhin eingereicht werden. Insgesamt flossen 2020 über 672 Millionen Euro an rund 84.000 Kleinstunternehmen und Selbstständige im Freistaat, um Liquiditätsengpässe aufgrund des Lockdowns zu überbrücken.
19: Zum Fußball. Im DFB-Pokal ist Greuther Fürth nach einem 1:2 gegen Bochum ausgeschieden. Für eine Überraschung sorgte Regionalligist Jedelo 2, der den Bundesliga-Absteiger Heidenheim aus dem Pokal warf. In der zweiten Runde stehen auch Freiburg, Mönchengladbach, Mainz, Union Berlin, Paderborn, Dresden, Darmstadt, Magdeburg und Essen.
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22: Ja, dann mal einen wunderschönen guten Morgen. Heute ist Montag, der 24. August. Und das Wetter soll einigermaßen schön werden, oder?
23: Ja, also soll richtig schön werden. Bis zu 12 Sonnenstunden heute. Bleibt auch größtenteils trocken. Wird nicht ganz so warm. Also so 21, 22 Grad schon angenehm. Aber in den nächsten Tagen geht bei den Temperaturen noch ein bisschen was obendrauf. Morgen, der Dienstag, sehr freundlich. Temperaturen bis zu 25 Grad. Am Mittwoch viel Sonne und örtlich sogar bis zu 28 Grad. Also es wird nochmal.
22: So, dann gucken wir noch mal kurz auf die Straßen.
23: Gibt es eine Meldung aus dem Burgenlandkreis? Laucher Straße zwischen Gleiner und dem Abzweig nach Weischütz. Da hat es ein Wildschwein erwischt. Da bitte aufpassen. Und A4 Görlitz Richtung Dresden zwischen dem Grenzübergang Ludwigsdorf und Görlitz. Da ist im Moment wohl stockender Verkehr. Ein bisschen mehr Zeit einplanen. Aber das, ja, das dürfte sich aufdrehen.
22: Ah ja, das wird dann schon, ja. Jetzt kommen Sie erstmal gut an. Und falls irgendwo was aufploppen sollte, rufen Sie gerne mal an. Kostenlos unsere Verkehrshotline auch schon so früh am Tag. Das ist die 03x800 und die 4.
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22: Ja, dann können wir anfangen, oder?
23: Ja, neue Woche, Mensch. Los geht's.
22: Schönen guten Morgen.
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1: Was ist das für ein Mensch? Das fragen wir uns oft, wenn wir jemanden so gar nicht fassen können. Ich habe mir die Frage neulich in Bezug auf Jesus gestellt. Was ist das eigentlich für ein Mensch gewesen? Nach all den Jahren, in denen ich mich mit ihm beschäftigt habe, ist er mir immer noch ein Rätsel, geheimnisvoll und erschreckend zugleich. Seine Jünger sind ihm nachgefolgt, er wandelte 40 Tage durch die Wüste, um dem Teufel zu widerstehen, und er tat Wunder. Und er ist vom Tod auferstanden, ein Ereignis, das nur sehr schwer vorstellbar ist. Aber Jesus war auch Mensch, er war Zimmermann, ging seiner Arbeit nach, hatte Freunde. Allein das macht ihn menschlich. Und immer, wenn ich denke, ich habe ihn verstanden, taucht eine Bibelstelle auf, bei der ich wieder ins Grübeln gerate. Es wird wahrscheinlich immer so bleiben, dass mir dieser Jesus, der Jude aus Nazareth, ein Geheimnis bleiben wird. Nicht nur für mich, sondern für viele Menschen.
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1: Mit Stella Stürmer einen schönen guten Morgen. Auf der A72 Zwickau Richtung Chemnitz sind ab heute zwischen dem Rastplatz Neukirchner Wald und Chemnitz-Rottluff der rechte Fahrstreifen und der Standstreifen gesperrt. Grund sind Bauarbeiten. Mittwoch bis Freitag ist dann die Gegenrichtung dran. Die Landkreise in Südwestsachsen und die Stadt Chemnitz beraten heute in Annaberg-Buchholz über die künftige Entwicklung der gemeinsamen Wirtschaftsregion. Im Mittelpunkt steht ein gemeinsamer Masterplan. In der türkischen Hauptstadt Ankara ist ein Waldbrand ausgebrochen. Auf Bildern war zu sehen, wie die Flammen am östlichen Stadtrand loderten. Ob Wohngegenden gefährdet sind, ist im Moment noch unklar. Und noch ein Hinweis in eigener Sache. Planmäßige Wartungsarbeiten unseres Dienstleisters an der Sendeantenne sorgen heute dafür, dass Radio Chemnitz zeitweise nicht zu empfangen ist. Betroffen ist die UKW-Frequenz 95,8 und zwar von 10.05 Uhr bis voraussichtlich 12.55 Uhr. Das Webradio funktioniert aber.
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3: Guten Morgen und einen wunderschönen Montag, einen schönen Start in die neue Woche und uns erwarten ein paar richtig schöne Tage jetzt. Die Temperaturen heute Morgen noch ziemlich frisch, 22 Grad heute die Höchstwerte, viel Sonnenschein gibt's dazu. Morgen der Tag sieht genauso aus und da wird's sogar ein Stückchen wärmer, also 25, 26 Grad im Bergland, ein bisschen kühler, aber auch morgen wieder viel Sonnenschein und so bleibt's auch am Mittwoch überwiegend sonnig und noch ein Stück wärmer mit 27, 28 Grad. Und gucken wir noch auf die Straßen. Da haben wir momentan noch nichts. Keine Staus und Blitzer. Aber Sie vielleicht? Dann sagen Sie gerne Bescheid. 03 mal 800 und die 4.
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7: 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Es ist kurz vor 5:30 jetzt.
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0: Gleich 5 nach halb 6. Schönen guten Morgen, wir gucken mal nach draußen.
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3: Guten Morgen, auf geht's in die neue Woche und das bei sehr, sehr schönem Wetter. Die Temperaturen, die gehen heute so auf, 22, 23 Grad rauf. Viel Sonnenschein gibt's dazu und das den ganzen Tag. Und auf den Straßen ist auch noch alles sehr, sehr entspannt. Aber vielleicht haben Sie schon irgendwas entdeckt, dann gerne her damit. 03 mal 800 und die 4 ist die Nummer.
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0: Ja, einen wunderschönen guten Morgen. Es ist 5.41 Uhr, 11 Minuten nach 5:30 an diesem Montag. Und wir kümmern uns jetzt mal um die Flitterwochen. Das ist ja ein komisches Wort, ja, Flitterwochen. Was wird da eigentlich geflittert? Wo kommt das her? Unser Lehrer kennt's. Christine hat sich dazu mal schlau gemacht.
1: Der Begriff Flitterwochen ist seit dem 16. Jahrhundert bezeugt. Wahrscheinlich stammt das Wort vom althochdeutschen Filterratzahn, was so viel heißt wie Liebkosen, und dem mittelhochdeutschen Geflitter, heimliches

Lachen ab. Die erste Reise nach dem Jawort, das sind ja die Flitterwochen, da wird liebkost und gekichert, das war auch schon damals so. Übrigens werden die Flitterwochen ja auch gerne mal Honeymoon genannt und das geht zurück auf den Met, das Getränk. Aufgrund der anregenden Wirkung von Honig und Alkohol wurde Met im Mittelalter als natürliches Aphrodisiakum verstanden. Perfekt geeignet für die Flitterwochen bzw. den Honeymoon. Die Flitterwochen gehen zurück auf das althochdeutsche Filterratzahn, Liebkosen und das mittelhochdeutsche Geflitter, das heimliche Gekicher.

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5: Mit Stella Stürmer einen schönen guten Morgen. Pendler auf der A72 zwischen Zwickau und Chemnitz müssen sich diese Woche auf neue Verkehrsbehinderungen einstellen. Laut der Autobahngesellschaft sind ab heute in Fahrtrichtung Chemnitz zwischen dem Rastplatz Neukirchener Wald und der Anschlussstelle Chemnitz-Rottluff der rechte Fahrstreifen und der Standstreifen gesperrt. Es wird dort erneut an der Fahrbahn gearbeitet. Die Landkreise in Südwestsachsen und die Stadt Chemnitz wollen bei der wirtschaftlichen Entwicklung künftig stärker an einem Strang ziehen. Zu einer Beratung trifft man sich deshalb heute in Annaberg-Buchholz.
6: Die Landräte aus dem Erzgebirgskreis Mittelsachsen, dem Vogtland und Zwickau beraten heute gemeinsam mit dem Chemnitzer Oberbürgermeister über einen Masterplan für die Region. Es geht unter anderem um neue Projekte für Wirtschaftswachstum, Innovation, Infrastruktur und die Sicherung von Fachkräften. Die Region soll sich damit langfristig als starker Industriestandort aufstellen. Jannis Müller, Nachrichtenredaktion.
5: Die Möglichkeit zur telefonischen Krankschreibung will die schwarz-rote Koalition ja abschaffen. Kritik kommt jetzt von AOK-Chefin Reimann. In den Funke-Zeitungen verteidigt sie die telefonische Krankschreibung, gerade in Zeiten von Infektionswellen, als gutes Mittel, wie David Riemer berichtet.
7: Laut der AOK-Chefin können telefonische Krankschreibungen Ansteckungen vermeiden und medizinisches Personal schützen. Eine missbräuchliche Nutzung kann sie nicht feststellen. Auch die geplante Pflicht zur Vorlage einer Arbeitsunfähigkeitsbescheinigung ab dem ersten Krankheitstag hält Reimann für unsinnig. Eine solche Pflicht binde Kapazitäten, die für die Versorgung nicht zur Verfügung stünden.
5: Laut einer Berechnung von Greenpeace hat der Hitzesommer 2026 volkswirtschaftliche Schäden in Höhe von mindestens 36 Milliarden Euro verursacht. Grund sind Greenpeace zufolge Ernteausfälle, Waldbrände und verminderte Produktivität in der Wirtschaft. Greenpeace fordert die Bundesregierung auf, der Klimakrise etwas entgegenzusetzen. Ein Weiter-so könne man sich auch aus wirtschaftlicher Sicht nicht mehr leisten. Und noch ein Hinweis in eigener Sache. 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Betroffen ist die UKW-Frequenz 95,8 MHz und zwar von 10.05 Uhr bis voraussichtlich 12.55 Uhr. Das Webradio auf radiochemnitz.de funktioniert aber.
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8: Einen wunderschönen guten Morgen. Ja, das erste Mal seit langer Zeit. Die Temperaturen unter 10 Grad heute Morgen streckenweise. Und da habe ich so gedacht, Mensch, der Sommer, das dauert gar nicht mehr so lange, ne? Aber jetzt erwarten uns nochmal ein paar richtig schöne Tage. So 22, 23 Grad, die Höchstwerte heute. Viel Sonnenschein den ganzen Tag. Morgen übrigens auch. Und da wird es dann nochmal wärmer mit bis zu 25, 26 Grad. Am Mittwoch, da gehen die Temperaturen dann schon wieder in sehr sommerliche Richtung. Oder hochsommerliche 27, 28 Grad. Viel Sonnenschein auch am Mittwoch. Und gucken wir noch auf die Straßen. Da sieht es noch sehr entspannt aus, aber Ihre Meldungen gerne an die 0, 3x800 und die 4.
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11: Ja, auf eine schöne neue Woche. Montag, 24. August. Jetzt 6:06. Moin.
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0: 5 nach 6 jetzt.
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2: Ja, und da gehen an der Stelle jetzt mal Grüße an die Mitglieder der städtischen Musikschule. Kaum hat das neue Schuljahr begonnen, wird schon wieder musiziert und zwar unter freiem Himmel. Von heute an bis zum Freitag laden die Hofkonzerte zum Zuhören, Mitwippen und Mitfreuen ein. Auf der Bühne stehen unter anderem der junge Chor, Kinder der musikalischen Früherziehung, die Streicherband aus Rock, Pop und Jazz sowie alle Orchester der Schule. Heute geht es um 16 Uhr los. Viel Freude.
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0: 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Ja, also alles wird gut. Wunderschönen guten Morgen und herzlich willkommen in der neuen Woche. Es ist 6:12. Es ist Montag, der 24. August. Das heißt, heute in 4 Monaten, habe ich das richtig ausgerechnet, ist Weihnachten?
1: August, September,
0: Oktober. Ja.
1: Stimmt, vier Monate.
0: Scheiße. Das ist nicht mal viel, 12 Wochen. Ups. Ja.
2: Verrückt.
0: Habt ihr schon Geschenk? Für mich? Nö. Ja, naja, wir sind alle wieder da. Die Christine ist da.
1: Ja, morgen.
0: Guten Morgen. Die Miri ist da.
1: Jetzt
0: was ist los?
1: Hört man mich.
0: Jetzt hört man
1: ich
0: dich,
1: war
0: ja.
1: Stumm,
0: nein, gar nicht. Ich habe doch jetzt laut gemacht. Jetzt ist alles schön. Guten Morgen, Miri.
1: Guten Morgen.
0: Ja, der Tim ist auch da.
2: Einen wunderschönen guten Morgen.
0: Der Yoshi ist da. Guten Morgen.
1: Ja.
0: Ja, und Sie sind
1: André,
0: da.
1: André, du bist auch da.
0: Ich bin auch da.
1: Na Mensch, wie war denn euer Wochenende?
0: Oh, unser Wochenende war sehr, sehr schön.
1: Doch mal ein bisschen.
0: Sehr spektakulär. Na, wir waren ja an der Ostsee und das Wetter war toll.
1: Ja.
0: Also gestern nicht mehr so, aber Freitag, Samstag war sensationell.
1: Okay. Und?
0: Ja.
1: Habt ihr?
0: Was?
1: Habt ihr?
3: Na, jetzt frag mal nicht, du warst ja wohl dabei.
1: Ja, naja, aber das weiß ich ja gerade. Habt ihr ja gesagt? Hast du dir das gut überlegt?
0: Ja.
3: Ich weiß nicht, ob er sich das gut überlegt.
1: Ich meinte dich.
0: Ja. Siehst du, ich komme aus dem Ja-Sagen gar nicht mehr raus. Nee, war sehr schön. Hat Spaß gemacht am Strand und ja.
1: Ach,
0: mal gucken, schön. Ob sich was ändert.
3: Ja. Ach, ich glaube nicht und ich glaube, das ist das Schönste. Wenn sich nichts ändert, ist es am schönsten.
0: Ja. Wir werden mal sehen, ob sich das auf die Kaffeefrage auswirkt und auf die Ergebnisse.
1: Das Team weiter zusammengewachsen.
3: Ich weiß gar nicht, ob ich als Joker dann überhaupt noch mitspielen darf.
0: Ja,
3: wahrscheinlich nicht.
0: Ja, eigentlich.
3: Nee, darf ich nicht. Das ist ja wie beim Gewinnspiel. Ihr spielt ja auch nicht bei euren eigenen Gewinnspielen mit.
0: Ja gut, aber du warst ja nicht ganz unbeteiligt. Also du warst ja parteiisch durchaus jetzt als Jokerin
1: und
0: bei mir.
1: Und der andere braucht dich ja auch.
0: Und ich brauche dich,
1: das
0: sonst bin ich da auch.
3: Das
1: ist so,
3: wenn das nicht romantisch ist am Montagmorgen.
1: Das
0: also.
1: Geht doch sonst schief.
0: So, wie steht's denn, Team Christine?
1: 6:7 für euch, also für das Team André, aber
0: okay.
1: ich spüre es. Es ist, heute wird's. Heute kriege ich es.
0: Ich habe auch ein gutes Gefühl, Tim.
2: Ja, dann wollen wir gucken. Also, Vincenzo Lancia, der Gründer der gleichen Automarke, wäre heute 145 Jahre alt geworden.
0: Lancia, gibt es den noch? Gibt es diese Marke noch?
2: Ja, Lancia? Gibt es noch.
0: Ja, ja, okay.
2: Ja, gibt es noch. Nicht mehr so verbreitet, aber ist noch existent.
0: Okay.
2: Genau. Welches Modell des Herstellers schrieb 1922 Automobilgeschichte, da es als erstes Serienfahrzeug eine selbsttragende Karosserie besaß? War das A, der Lancia Calpda, der Lancia Velpda, oder C, der Lancia Lambda.
1: Kalb da, Welp da, Lambda.
0: Richtig. Also Kalb, Welpe oder Lamm.
1: Ja.
0: Kalb da.
1: Ich nehme den Welpen.
0: Welp da.
1: Keine Ahnung,
0: Lancia
1: alles verliert.
0: Welp da.
1: Welp da. Welp da. Ich nehme den Welp da.
0: Am wahrscheinlichsten klingt Lambda, oder?
1: Ja.
0: Findest du auch?
1: Ja.
0: Lambda. Also natürlich alles noch nie gehört.
3: Fragt man sich aber ja auch täglich Lambda.
0: Lambda.
3: Oder nicht da.
0: Aber ich glaube, Lambda klingt irgendwie, ja, es lässt sich am leichtesten so irgendwie aussprechen. Und da die ja immer schon bemüht waren, irgendwie so Markennamen zu kreieren, die sich leicht merken lassen, entscheiden wir uns für Lambda. Ja.
2: Mhm. Okay. Und der Wagen, der gesucht ist, der die erste selbsttragende Karosserie in der Automobilgeschichte eingeführt hat, war der Lancia Lambda!
0: Lambda, ja! Yeah! So, das heißt, Punkt für wen?
1: Ja, für euch.
0: Für uns.
1: Team André.
0: Gut. Ja. Neuer Punktestand.
1: 6:8.
0: Sehr gut.
1: Ich gehe Kaffee kochen.
0: Christine macht Kaffee fürs ganze Team. Und also der Lancia Lambda, erstes Auto mit selbsttragender. Was ist denn eigentlich eine selbsttragende Karosserie?
2: Naja, du hast quasi dann die Karosserie, die sich selber trägt. Früher hattest du ja quasi.
1: Ah, ja. Da, das sind die Karosserie getragen haben. Gute
0: okay.
1: Erklärung.
2: Ja, also die ist halt komplett dieses ganze, ja, wie soll man es erklären? Ist schwer zu erklären. Dieser ganze Aufbau ist halt
0: am Stück
2: irgendwie. Monocoque quasi.
0: Monocoque,
2: ja.
0: Ah, jetzt weiß ich, was du meinst. Monocoque,
2: genau.
0: Hättest du gleich gesagt, Monocoque, hätte ich gewusst, was es ist. Ja. Gut, alles klar. Also damit jedenfalls ein Punkt für uns. Kaffee kochen. Jetzt an Christine delegiert
1: ich
0: und
1: ich gehe mal
0: Ihnen nochmal einen schönen guten Morgen.

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11: Mit Stella Stürmer einen schönen guten Morgen. Fast 47.000 Euro an Spenden sind der Stadt Chemnitz angeboten worden. Darunter sind knapp 18.000 Euro anonym für den Tierpark sowie Geld- und Sachspenden für Kitas und den Karl-Horst-Hahn-Garten eingegangen. Über die Annahme entscheidet jetzt der Verwaltungs- und Finanzausschuss. Wann kommt Bus oder Bahn wirklich? Das zeigt die App MoveMe jetzt in Echtzeit. Bei fast allen Verbindungen im Verkehrsverbund Mittelsachsen sehen Fahrgäste dort aktuelle Abfahrtszeiten und Verspätungen. Die Trinkgeldoption auf Kartenlesegeräten in Restaurants oder im Einzelhandel sind nicht selten manipulativ. Das beklagen die Verbraucherzentralen und fordern Änderungen auf EU-Ebene. Laut einer Umfrage sind gut 3/4 der Befragten genervt von dieser Praxis. Und noch eine Info aus eigener Sache. Aufgrund von planmäßigen Wartungsarbeiten an unserer Sendeanlage kommt es am späten Vormittag zu möglichen Sendeausfällen. Betroffen ist die UKW-Frequenz 95,8.
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12: Im Studio Jens Umbreit, guten Morgen. Im DFB-Pokal hat Rot-Weiß Essen gestern für eine Überraschung gesorgt. Der Drittligist gewann mit 2:0 gegen Bundesliga-Absteiger St. Pauli. Dynamo Dresden gewann souverän mit 6:0 gegen Regionalliga-Absteiger Westfalia Rhinern. Auch der 1. FC Magdeburg ist nach einem 4:0 in Balingen weiter. Der VfB Grischow, nach Einwohnern der bislang kleinste Pokalteilnehmer aller Zeiten, verlor gegen Mainz deutlich mit 0:9. Lando Norris hat den großen Preis der Niederlande gewonnen. Der McLaren-Pilot feierte in Zandvoort seinen 2. Formel-1-Sieg in Folge. Kimi Antonelli und George Russell komplettierten das Podium. Max Verstappen schied bei seinem Heimrennen nach einem Unfall bereits in der 1. Runde aus. Nico Hülkenberg wurde 8. und holte zum 2. Mal in Folge WM-Punkte. Und Isaac Del Toro hat die Deutschland-Tour der Radsportler gewonnen. Der Mexikaner sicherte sich den Gesamtsieg vor dem Franzosen Louis Barré. Bester Deutscher wurde Maximilian Schachmann auf Platz 9.
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15: Guten Morgen und einen wunderschönen Montag. Die Temperaturen bei uns in Chemnitz, die gehen auf 20 Grad rauf heute. Und uns erwarten jetzt ein paar Tage, wo man den Sommer einfach nur festhalten will. Viel Sonnenschein heute, morgen auch. Da wird sogar noch ein Stückchen wärmer mit bis zu 24 Grad. Nur ein paar kleine Wolken, die vielleicht ab und zu mal durchziehen. Und am Mittwoch, da kriegen wir bis zu 27 Grad und auch da scheint die Sonne den ganzen Tag. Nur mal so als kleiner Vorausblick, am Donnerstag sieht es genauso aus. Und auf den Straßen, da haben wir noch nichts, keine Staus und Blitzer, aber Sie vielleicht, dann sagen Sie gerne Bescheid. 03x800 und die 4 ist die Nummer. Gute Fahrt.
16: Ja, danke schön, Miri.
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19: Hallo.
18: Und André Hart.
20: Ja,
21: es ist
19: fantastisch, ganz geil.
16: Ja, und genau das wünschen wir Ihnen auch für den Montagmorgen. Ja, eine fantastische neue Woche. Kurz vor 6:30 jetzt.
19: Mhm. Schönen Start.
16: Auf geht's.
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0: nach 6:30.
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2: Guten Morgen und einen wunderbaren Start in die neue Woche, in den heutigen Montag. Los geht's mit sehr, sehr schönem Wetter und das bleibt auch in den nächsten 3 Tagen so. Heute kriegen wir schon um die 22 Grad, in den nächsten Tagen wird's dann sogar Stück für Stück wärmer. Und auf den Straßen haben wir noch nichts, da ist alles noch ruhig. Aber Ihre Meldungen gerne an die 03x800 und die 4.
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0: 6.41 Uhr. 11 Minuten nach 6:30 Uhr, einen schönen Montagmorgen so. Und Micha Klein, unser Chefmeteorologe, ist im Kurzurlaub. Das heißt, da nutzen wir einfach mal die Gelegenheit, was wichtig ist, zusammenzufassen in dieser Woche. Jetzt mal abgesehen vom schönen Wetter und eine kleine Vorschau jetzt von der Miri.
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2: Start in die neue Woche und in Borna-Heinersdorf gibt's am Mittwoch den symbolischen Spatenstich für die Insanierung der Kindertagesstätte Rappelkiste. Am Donnerstag steigt Ordnungsbürgermeister Knut Kunze gemeinsam mit Vertretern Chemnitzer Unternehmen aufs Fahrrad, um sich in lockerer Atmosphäre über bestimmte Themen auszutauschen. Schwerpunkt diesmal ist Solarenergie und lokale Energiewende. Am Samstag steigt in unserer Stadt das Kosmos-Festival und der Chemnitzer Polizeisportverein veranstaltet die dritten Island Games auf dem Sportplatz Straße Ustinat Labem. Am Sonntag gibt's das Chemnitzer Entenrennen. Mit der Benefizaktion unterstützt der Chemnitzer Lions Club Kinder- und Jugendvereine in unserer Region.
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0: Oh oh, Katy Perry. Kurz vor 3:07. Last Friday Night. Ja, letzten Freitag. Mensch, das ist schon wieder so lange her.
1: Ja, Mensch, was hast du denn da gemacht? Letzte Freitagnacht.
0: Na, bist weißt du doch. Noch? Warst du doch dabei?
2: Also, da war ich nicht Nacht dabei. Nicht.
0: Stimmt, das war ja eine ganz besondere Nacht.
1: Ja, es war doch die Hochzeitsnacht.
0: Es war die Hochzeitsnacht. Die letzte Freitagnacht war die Hochzeitsnacht.
1: Und ich meine, es gibt auch so viele Mythen rund um die Hochzeitsnacht. Und?
0: Naja, wir haben ja so viel gefeiert vorher. Weißt du doch.
1: Naja, klar.
0: Du warst ja auch da.
1: Naja, aber bei der Hochzeitsnacht war ich doch nicht dabei, Mensch. Ja. Hab dich die Lampe gehalten.
0: Ja, wir haben tatsächlich ein bisschen gefeiert. Ja, so ein Team von André und die Morgenmädels. Ja. Es gab eine kleine Hochzeit. Schön war's.
1: Ja, schön war's.
0: Ne? Letzten Freitag. Naja, wie gesagt, über die Nacht reden wir mal nicht. So, aber es gibt natürlich viele Sachen, die sonst noch wichtig sind. Ja, und das wird sich alles nur ja, peripher interessieren.
1: Oh, nö, du, das interessiert uns schon alle, oder geht's Ihnen auch so?
0: Nee, komm. Also, wir fassen gleich mal die Lage der Nation und alles, was sonst noch wichtig ist, zusammen. Dann gibt's hier bei uns für Sie die Nachrichten. Es ist jetzt 6:47 Uhr, 6:47:13.
1: Schönen Montag.
0: Moin.
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2: Mit Stella Stürmer einen schönen guten Morgen. Die Stadt Chemnitz hat in diesem Jahr Spenden im Wert von rund 47.000 Euro angeboten bekommen. Die Einzelheiten dazu von Sandra Petzold.
3: Der größte Einzelbetrag in Höhe von fast 18.000 Euro ist anonym für den Tierpark bestimmt. Weitere gut 4.000 Euro sind dort für Futter vorgesehen. Für den Karl-Horst-Hahn-Garten wurden unter anderem zwei Bänke, eine Stele und weitere 5.000 Euro gespendet. Auch Kitas, Horte, der Botanische Garten und die Aktion Mein Baum für Chemnitz profitieren. Insgesamt geht es um 30 Spenden. Ob die Stadt sie annehmen darf, entscheidet jetzt der Verwaltungs- und Finanzausschuss.
2: Wann kommt mein Bus wirklich? Das zeigt die App MoveMe jetzt in Echtzeit. Bei fast allen Verbindungen im Verkehrsverbund Mittelsachsen können Fahrgäste aktuelle Abfahrtszeiten und Verspätungen direkt verfolgen. Echtzeitdaten gibt es bereits an ausgewählten Haltestellen auf der VMS-Internetseite sowie in den Apps von CVAG und Regionalverkehr Erzgebirge. Vor allem bei Baustellen und Störungen soll das helfen. Als nächstes sollen die Daten auch im DB-Navigator und bei Google erscheinen. Wie wichtig die EU für Deutschland ist, zeigen unter anderem diese Zahlen. Der Export in andere europäische Länder sichert hierzulande rund 7,2 Millionen Arbeitsplätze. Das zeigt eine Studie im Auftrag der bayerischen Wirtschaft. Eine andere Summe ist noch gewaltiger, nämlich die der damit zusammenhängenden Waren. So fließen jedes Jahr deutlich mehr als 500 Milliarden Euro in deutsche Kassen wegen der Nachfrage aus der EU. Die Fußball-Bundesligisten Gladbach, Mainz, Freiburg, Union Berlin und Paderborn haben die zweite Runde des DFB-Pokals erreicht. Absteiger Heidenheim verlor überraschend gegen den Viertligisten Jeddelhoh. Weiter sind auch Bochum mit einem Sieg gegen Fürth, Dresden, Darmstadt, Magdeburg und Essen. Und Bayern-Profi Harry Kane ist zum Fußballer des Jahres in Deutschland gewählt worden. Und hier noch ein Hinweis in eigener Sache. 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Betroffen ist die UKW-Frequenz 95,8 und zwar von 10.05 Uhr bis voraussichtlich 12.55 Uhr. 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
5: Guten Morgen und einen wunderschönen Montag. Die Temperaturen bei uns in Chemnitz, die gehen auf 20 Grad rauf heute. Und uns erwarten jetzt ein paar Tage, wo man den Sommer einfach nur festhalten will. Viel Sonnenschein heute, morgen auch. Da wird sogar noch ein Stückchen wärmer mit bis zu 24 Grad. Nur ein paar kleine Wolken, die vielleicht ab und zu mal durchziehen. Und am Mittwoch, da kriegen wir bis zu 27 Grad und auch da scheint die Sonne den ganzen Tag. Nur mal so als kleiner Vorausblick, am Donnerstag sieht es genauso aus. Und auf den Straßen, da haben wir noch nichts, keine Staus und Blitzer, aber Sie vielleicht, dann sagen Sie gerne Bescheid. 03x800 und die 4 ist die Nummer. Gute Fahrt.
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6: Cool.
7: Dann wünschen wir euch und Ihnen und allen jetzt erstmal einen guten Start in die neue Woche. Es ist 6:06.
8: Schönen Montag.
1: Moin. 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

0: Ho! Es ist 7:03. Einen wunderschönen guten Morgen. Und was machen wir jetzt? Ach, natürlich, ja, wichtig, Schule. Geht los?
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0: Ja, wir kommen zu euch an die Schule. Und dann gibt es ein bisschen ganz wichtiges Thema Medienkompetenz.
3: Ein ganz wichtiges Thema.
0: Christine bringt dir auch
3: ein bisschen.
0: Ja, insgesamt ein wichtiges Thema. Also Medienkompetenz. Ja. Wir kommen und bringen 500 Euro für die Klassen. Kasse mit und wollen natürlich nicht nur Spaß machen, sondern auch ein bisschen was vermitteln.
3: Genau, und deshalb mache ich das auch nicht alleine. Also das Thema mit der Medienkompetenz, wie viel Internet ist gut, was ist das Coole am Internet, wo sind die Chancen, aber worauf muss man auch aufpassen, dass man da nicht irgendwie in Gefahr gerät. Der Florian kommt mit von den Offline-Helden und das ist wirklich eine ganz tolle Initiative, die sich da wirklich auskennen mit Social Media und was die Kids so mit dem Handy machen. Also ich glaube, es wird eine ganz coole Kiste, ist auch von Klasse 1 bis 12 geeignet. Oder ihr könnt auch euch für Sport entscheiden. Mit unserem André. Das ist völlig egal. 500 Euro für die Klassenkasse gibt es so oder so. Anmelden geht ganz easy bei uns über die Website und da ist auch schon ganz schön was eingetrudelt. Hallo, wer ist denn da?
4: Hallo, hier ist die Frau Weinhold, die Klassenlehrerin der 7a. Wir interessieren uns sehr für eine sportliche Schulstunde, da die 7a auch wirklich Sportgeist hat. Wir würden uns auch sehr über eine Aufstockung unseres Schulbudgets freuen, vielleicht daraus auch eine schöne Veranstaltung buchen für unsere Klasse als Anreiz, dass wir das Ganze uns dann auch irgendwie entweder kulinarisch oder auch sportlich nochmal genießen lassen. Deswegen würden wir uns sehr freuen, wenn diese Schulstunde klappen würde. Vielen Dank.
0: Ihr seid drin im Lostopf, definitiv. Mhm. Also, wenn ihr wollt, entweder eine Stunde, ist ja eine Doppelstunde, Medienkompetenz oder eben Sportunterricht. Meldet euch an bei uns im Netz und dann kommen wir gerne vorbei.
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0: spektakulär schöne Woche. Also erstmal so grundsätzlich, ne? Weil man muss ja mit positiver Energie in den Montag starten.
1: Ist ein bisschen Kicks geflutet.
0: Ja, das auch, na klar. Mensch, herzlich willkommen zurück aus dem Wochenende. Schön, dass Sie mit uns in diesen 24. August starten.
1: Und jetzt werden Sie bestimmt sagen, Mensch, wo ist denn der Mischa Kleinhöhn? Tja, der ist im Urlaub.
0: Der ist in Schweden.
1: Genau.
0: Oben, im Norden. Wir haben ja am Wochenende ein bisschen zusammen gefeiert in Warnemünde. Also nicht direkt in Warnemünde, aber so ein Stück weg. Und von dort aus hat er die Fähre betreten.
1: Ja, gestern 14.30 Uhr mit TT-Line, die Peter Pan. Und da war wirklich ein Peter Pan drauf gemalt. Weil ich habe nämlich an der Mole gestanden. Wir haben vorne am kleinen grünen Leuchtturm gestanden. Und das ist total schwierig. Da kommt ja dann diese Riesenfähre. Und du siehst überhaupt nicht, wer da oben eigentlich auf der Reling steht. Und nur weil der Michael dann meint, er hat eine orangefarbene Regenjacke an, hat man dann so, guck mal, da ist ein orangefarbener Punkt. Das könnten sie sein. Und dann haben wir die Laola. Wir haben die Laola-Welle gemacht.
0: Aha. Ja, okay. War lustig. Also ihr standet dort irgendwo am Pier.
1: Ja,
0: wir standen im Stau. Ja, also wir waren dann schon im Rückweg und dann der übliche Stau vor Berlin halt. Immer.
1: Über uns war da nichts mehr. Wir sind abends gefahren bei uns. Wir sind gut durchgekommen. Ja.
0: Jetzt sind wir jedenfalls alle wieder da, abgesehen von Micha, der jetzt mal ein bisschen Kurzurlaub macht. Und das mit dem Wetter gestern an der Ostsee war ziemlich unangenehm, aber Freitag, Samstag war gut.
1: Gestern Nachmittag ging es dann eigentlich.
0: Ging wieder, ja.
1: Also da ist es dann aufgeklärt. Da war es schön.
0: Eigentlich sagen wollten, ist im Verlauf der Woche wird es auch bei uns jeden Tag ein bisschen schöner.
1: Ja, es wird heute schon gar nicht mehr schlecht. Also wir kriegen heute bis zu 12 Sonnenstunden. Ist nicht ganz so warm, so 21, 22 Grad, aber eben viel Sonne, bleibt auch trocken. Und morgen ziehen dann auch die Temperaturen langsam an, maximal 25 Grad. Mittwoch bis zu 28 Grad. Also es wird schon nochmal so ein bisschen, wie heißt es, Altweibersommer, oder? So ein bisschen Altweibersommerlich.
0: Also der ist noch lange nicht vorbei. Nächste Woche gehen wir dann in den September, oder? Ja, genau. Montag ist der 31. Ja. Heute ist erstmal der 24. Das heißt, in 4 Monaten ist Weihnachten. Jetzt schenken wir Ihnen mal schöne Musik vom Bosshaus, 7.14 Uhr, gleich 7:15 Uhr.

0: Gute Nachrichten. Ab heute geht's richtig voran bei uns im Land, denn der Kanzler Friedrich Merz ist nach doch mehr als 3 Wochen zurück aus dem Urlaub. Und was sonst noch wichtig ist und wichtig wird, das erfahren Sie auch gleich bei uns. Bleiben Sie dran.
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6: Mit Stella Störmer einen schönen guten Morgen. Auf der A72 Zwickau Richtung Chemnitz sind ab heute zwischen dem Rastplatz Neukirchner Wald und Chemnitz-Rottluff der rechte Fahrstreifen und der Standstreifen gesperrt. Grund sind Bauarbeiten. Mittwoch bis Freitag ist dann die Gegenrichtung dran. Die Landkreise in Südwestsachsen und die Stadt Chemnitz beraten heute in Annaberg-Buchholz über die künftige Entwicklung der gemeinsamen Wirtschaftsregion. Im Mittelpunkt steht ein gemeinsamer Masterplan. In der türkischen Hauptstadt Ankara ist ein Waldbrand ausgebrochen. Auf Bildern war zu sehen, wie die Flammen am östlichen Stadtrand loderten. Ob Wohngegenden gefährdet sind, ist im Moment noch unklar. Und noch ein Hinweis in eigener Sache. Planmäßige Wartungsarbeiten unseres Dienstleisters an der Sendeantenne sorgen heute dafür, dass Radio Chemnitz zeitweise nicht zu empfangen ist. Betroffen ist die UKW-Frequenz 95,8 und zwar von 10.05 Uhr bis voraussichtlich 12.55 Uhr. Das Webradio funktioniert aber.
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7: Guten Morgen und einen wunderschönen Start in einen traumschönen Montag. Die Temperaturen bei uns in Chemnitz, die gehen auf 20 Grad rauf. Es wird ein wunderschöner Tag mit viel Sonnenschein. Morgen übrigens auch größtenteils sonnig, nur ein paar lockere Wolken, die immer mal mitspielen. Und bis zu 24 Grad. Auch der Mittwoch bleibt traumschön mit viel Sonne und bis zu 27 Grad. Und schauen wir noch auf die Straßen. Einen Stau haben wir momentan nicht, aber einen Blitzer. Und zwar in Glöser auf der Dorfstraße stadteinwärts. Und falls Sie noch was anderes entdeckt haben, sagen Sie gerne Bescheid. 03x800 und die 4 ist die Nummer, unter der Sie mich erreichen. Ganz entspannt. Gute Fahrt. Schönen Tag.
0: Ja, danke schön, Miri.
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9: Das ist irgendwie
0: seltsam.
10: Ja.
0: Ist gut, wir lassen jetzt wieder singen. Wünschen einen schönen guten Morgen um 7:56. Halb acht wird ja bei uns immer schlau gemacht.
7: Und da geht es heute mal um die Flitterwochen, die ihr ja leider nicht habt. Ihr seid ja heute schon wieder im Radio. Aber warum heißen denn die Flitterwochen, also normalerweise quasi die Wochen oder die Woche nach der Hochzeit dann, die Urlaubsreise, warum heißen die Flitterwochen denn eigentlich Flitterwochen? Ja. Das ist ein komisches Wort. Wo kommt das her? Die Antwort auf diese Frage gibt's gleich.
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0: Es ist kurz nach 7:30. Schönen guten Morgen. Also es ist Montag und wir kümmern uns jetzt mal um ein ziemlich komisches Wort, Flitterwochen. Ja, also was damit gemeint ist, ist klar, ja, Flitterwochen, die Zeit nach der Hochzeit, nach der Eheschließung. Aber wo kommt das eigentlich her, dieses Wort Flitterwochen? Was meint das? Unser Lehrerkind Christine hat sich genau dazu mal schlau gemacht.
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2: Der Begriff Flitterwochen ist seit dem 16. Jahrhundert bezeugt. Wahrscheinlich stammt das Wort vom althochdeutschen Filterratzahn, was so viel heißt wie Liebkosen, und dem mittelhochdeutschen Geflitter, heimliches Lachen, ab. Die erste Reise nach dem Jahrwort, das sind ja die Flitterwochen, da wird liebkost und gekichert, das war auch schon damals so. Übrigens werden die Flitterwochen ja auch gerne mal Honeymoon genannt, und das geht zurück auf den Met, das Getränk. Aufgrund der anregenden Wirkung von Honig und Alkohol wurde Met im Mittelalter als natürliches Aphrodisiakum verstanden. Perfekt geeignet für die Flitterwochen bzw. den Honeymoon. Die Flitterwochen gehen zurück auf das althochdeutsche Filterratzahn, Liebkosen und das mittelhochdeutsche Geflitter, das heimliche Gekicher.
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0: 6 Minuten nach 7:30.
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3: Einen wunderschönen guten Morgen. Traumschönes Wetter zum heutigen Montag. Die Temperaturen, die gehen auf 20 Grad rauf. Ein sehr freundlicher Tag bei uns in Chemnitz mit viel Sonnenschein. Und auf den Straßen ist auch noch alles ziemlich entspannt. Wir haben nur einen Blitzer und zwar auf der Dorfstraße in Glöser stadteinwärts. Gute Fahrt und einen schönen Tag.
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0: Um 7.43 Uhr, 2 Minuten wird es 7:45. New Season, New Trim. Sagt Erling Haaland, der hatte doch diese wunderbar langen blonden Haare, also diese Mähne, hat er sich abschneiden lassen. Komplett. Jetzt hat er einen ganz kurzen, wie heißt das? Also sagt man noch Bürstenschnitt? Heißt das Bürstenschnitt?
1: Ich weiß es nicht. Oh Gott.
0: Das habe ich früher mal gesagt, als ich als Kind zum Friseur gegangen bin, hat die Mama immer zu mir gesagt, sag zu der Friseurin, Rundschnitt und schön kurz. Bitte, Rundschnitt. Ich weiß gar nicht, ob es das heute noch gibt.
1: Rundschnitt. Ich kenne mich auch nicht so aus. Ich kenne auch, ich hatte auch nie einen Bürstenschnitt
0: insofern. Also ein komischer Wort, ja. Erling Haaland. Vielleicht macht er das ja auch deshalb, weil das Wetter jetzt wieder schöner wird. Ja, sonniger. Also nochmal so eine richtig tolle Sommerfrisur. Wir machen das hier diese Woche mal ohne den Micha Klein. Der ist nämlich im Kurzurlaub.
1: Ja, also Kurzurlaub. Also schön, 2 Wochen Schweden. Aber Schweden. Kann man ja mal machen. Wir wollen es ihm mal gönnen. Hm. Ich glaube, die waren auch noch nie da. Wollen sich das mal angucken. Ja. Und ja, mal gucken, was er erzählen.
0: Der Micha macht immer ein bisschen außerhalb der Saisonurlaub. Ja. Das hat eben auch was mit seiner Frisur zu tun. Der kann... Wenn die Sonne so richtig scheint im Hochsommer, dann muss er zu Hause bleiben.
1: Oder ein Käppi tragen. Oder ein Käppi. Auch. Ja,
0: so. Jetzt kann er auch mal oben ohne raus, der Micha Klein. Also wir wünschen ihm einen schönen Urlaub und zurück zum Bürstenschnitt und zum Sommer oder zur Sommerfrisur. Sieht wirklich gut aus, wird jetzt jeden Tag wieder ein bisschen wärmer.
1: Das stimmt, das ist selbst für den Wetterpraktikanten quasi zu erfassen. Also heute ist immer so bei 21, 22 Grad in der Spitze, sehr viel Sonne, sehr schöner Tag. Morgen sind es dann schon bis zu 25 Grad, Mitte der Woche bis zu 28 Grad. Und wie gesagt, jetzt erstmal sehr schöne, freundliche Tage.
0: Ja, Wetterpraktikantin Christine macht das sehr schön.
1: Ich gebe mir Mühe.
0: Und wir können ja bei alten Traditionen trotzdem bleiben, oder?
1: Gibt es ein Käffchen?
0: Machen wir ein Käffchen?
1: Oh ja, komm.
0: Ja, los. Das kann, ja.

0: Tja, jetzt haben wir viel gelernt. Der Hagen hat gerade geschrieben, weil wir gerade beim Bürstenschnitt waren, also Haarschnitt, ja, Bürsten, ja, ja. Und Haaland, der sich jetzt die Haare hat kurz schneiden lassen.
1: Okay.
0: Mit Bürstenschnitt. Wir hatten überlegt, ob es das Wort noch gibt, Bürstenschnitt. Es heißt jetzt Buzzcut. Ja, Buzzcut. Also, und Buzzcut, das ist der sogenannte Maschinenschnitt. Ja, jede Art von Haarschnitt, die ausschließlich mit elektrischen oder manuellen Haarschneidemaschinen geschnitten wird.
1: Also so wie beim Hund, so das Trimmen? So
0: richtig, genau wie beim Hund, kannst du sagen, einmal zack, Buzzcut.
1: Und du hast einen männlichen Friseur?
0: Nee, Hagen ist doch kein Friseur.
1: Weiß ich doch nicht.
0: Na, ja, der Garlef. Schöne Grüße an Garlef. Ja, klar.
1: Aber Hagen ist kein Friseur.
0: Nein, Hagen ist kein Friseur. Nein. Also vielen Dank. Wir haben viel gelernt. Buzzcut. Ja, man sagt nicht mehr Rundschnitt oder Bürstenschnitt wie früher. Ja, was wirklich wichtig ist heute. Das fassen wir auch gleich mal für Sie zusammen. Wir machen jetzt einen Schnitt. Und bitte bleiben Sie am Radio, weil dann gibt's ja gleich die ausführlichen Nachrichten. Das ist jetzt 8:11.
1: Morgen.
0: Schönen guten Morgen.
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11: Mit Stella Stürmer einen schönen guten Morgen. Pendler auf der A72 zwischen Zwickau und Chemnitz müssen sich diese Woche auf neue Verkehrsbehinderungen einstellen. Laut der Autobahngesellschaft sind ab heute in Fahrtrichtung Chemnitz zwischen dem Rastplatz Neukirchener Wald und der Anschlussstelle Chemnitz-Rottluff der rechte Fahrstreifen und der Standstreifen gesperrt. Es wird dort erneut an der Fahrbahn gearbeitet. Die Landkreise in Südwestsachsen und die Stadt Chemnitz wollen bei der wirtschaftlichen Entwicklung künftig stärker an einem Strang ziehen. Zu einer Beratung trifft man sich deshalb heute in Annaberg-Buchholz.
12: Die Landräte aus dem Erzgebirgskreis Mittelsachsen, dem Vogtland und Zwickau beraten heute gemeinsam mit dem Chemnitzer Oberbürgermeister über einen Masterplan für die Region. Es geht unter anderem um neue Projekte für Wirtschaftswachstum, Innovation, Infrastruktur und die Sicherung von Fachkräften. Die Region soll sich damit langfristig als starker Industriestandort aufstellen. Jannis Müller, Nachrichtenredaktion.
11: Die Möglichkeit zur telefonischen Krankschreibung will die schwarz-rote Koalition ja abschaffen. Kritik kommt jetzt von AOK-Chefin Reimann. In den Funke-Zeitungen verteidigt sie die telefonische Krankschreibung, gerade in Zeiten von Infektionswellen, als gutes Mittel, wie David Riemer berichtet.
13: Laut der AOK-Chefin können telefonische Krankschreibungen Ansteckungen vermeiden und medizinisches Personal schützen. Eine missbräuchliche Nutzung kann sie nicht feststellen. Auch die geplante Pflicht zur Vorlage einer Arbeitsunfähigkeitsbescheinigung ab dem ersten Krankheitstag hält Reimann für unsinnig. Eine solche Pflicht binde Kapazitäten, die für die Versorgung nicht zur Verfügung stünden.
11: Laut einer Berechnung von Greenpeace hat der Hitzesommer 2026 volkswirtschaftliche Schäden in Höhe von mindestens 36 Milliarden Euro verursacht. Grund sind Greenpeace zufolge Ernteausfälle, Waldbrände und verminderte Produktivität in der Wirtschaft. Greenpeace fordert die Bundesregierung auf, der Klimakrise etwas entgegenzusetzen. Ein Weiter-so könne man sich auch aus wirtschaftlicher Sicht nicht mehr leisten. Und noch ein Hinweis in eigener Sache. 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Betroffen ist die UKW-Frequenz 95,8 MHz und zwar von 10.05 Uhr bis voraussichtlich 12.55 Uhr. Das Webradio auf radiochemnitz.de funktioniert aber.
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5: Guten Morgen und einen wunderbaren Start in den heutigen Montag. Jetzt beginnen so ein paar Tage, wo man sehnsuchtsvoll aus dem Büro oder vielleicht auch dem Klassenzimmerfenster schaut und sagt, oh, ist das schön da draußen. Möge die Zeit schnell vergehen. Viel Sonnenschein heute. Die Temperaturen gehen auf 20 Grad rauf. Ein sehr freundlicher Tag bei uns in Chemnitz. Morgen der Tag, der bleibt auch größtenteils sonnig. Nur ein paar lockere Wolken ziehen durch. Die Temperaturen gehen auf bis zu 24 Grad rauf. Am Mittwoch toppen wir das Ganze nochmal mit Höchstwerten um die 27 Grad. Auch dafür Sonnenschein. Obacht auf den Straßen Südring Richtung Augustusburger Straße, eine Abfahrt zum Gewerbegebiet. Defekter LKW, die Abfahrt ist blockiert.
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15: Es war toll, ich liebe es hier.
0: Ja, ich auch. Und wir lieben vor allen Dingen Montage. Wir wünschen Ihnen einen tollen Start in die neue Woche. Heute ist der 24. August. Machen Sie was aus dem Tag, denken Sie dran, die Zeit vergeht. Ja. Tick, tick, tick, tick. Heute in 4 Monaten ist schon wieder Weihnachten. Ja. Also, so, insofern dann. Jetzt. Ja. Chaga, wir schaffen das. 5 Minuten vor 8 ist
5: guten Morgen. Auf geht's.
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0: Schönen guten Morgen. Es ist jetzt 8:02.
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2: Ja, und da gehen an der Stelle jetzt mal Grüße an die Mitglieder der städtischen Musikschule. Kaum hat das neue Schuljahr begonnen, wird schon wieder musiziert und zwar unter freiem Himmel. Von heute an bis zum Freitag laden die Hofkonzerte zum Zuhören, Mitwippen und Mitfreuen ein. Auf der Bühne stehen unter anderem der junge Chor, Kinder der musikalischen Früherziehung, die Streicherband aus Rock, Pop und Jazz, sowie alle Orchester der Schule. Heute geht es 16 Uhr los. Viel Freude.
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0: Es ist 10 Minuten nach 8. Wunderschönen guten Morgen an diesem Montag, 24. August. Es wird wieder Sommer. Das erzählen wir Ihnen, weil unser Chefmeteorologe Michael Klein im Kurzurlaub ist. Er ist in Schweden. Und dass es Sommer wird und nochmal Sommer wird und dass es überhaupt ein sehr heißer Sommer war, merkt man auch daran, dass es hierzulande in Deutschland immer mehr Gottesanbeterinnen gibt.
1: Ja. Hey, was, diese Heuschrecken?
0: Wie da staunt auch unsere Wetterpraktikantin Christine nicht schlecht. Ja, Gottesanbeterin, warte mal, es wurden mehr als 15.000 schon gezählt. Das ist viel mehr als früher. Also die verschieben sich eben jetzt. Ne? Also in der Population immer mehr nach Norden. Früher gab es sie nur im Süden und jetzt kommt die Gottesanbeterin eben auch zu uns nach Deutschland. Für Menschen sind die wohl relativ ungefährlich, diese Heuschrecken. Aber ist es nicht die, die bei der Paarung sich, nicht gegenseitig auffressen? Das Weibchen frisst das Männchen. Das waren die, oder?
1: Genau. Das Weibchen nimmt sich das, was man von so einem Männchen so gebrauchen kann. Und dann wird es einfach aufgefressen. Das machen die so. Und weißt du, wie groß und komisch die sind? Ja. Wir waren ja jetzt auf unserer Herzenssache Ferienfahrt, waren wir ja in Oberwiesenthal diesmal mit den Kindern. Ja. Und da waren wir unter anderem auch im Tropenaquarium in Oberwiesenthal. Ja. Und die haben auch so eine große Insektenabteilung. Und da gibt es auch Gottesanbeterinnen in so Terrarien drin. Ja. Und da kannst du dir so durch die Scheibe... Die sind so riesig und das ist so richtig, da ist so richtig Fleisch dran. Das ist so ein richtiges Tier. Dachte ich immer, wenn die plötzlich draußen so rum... Und die gibt's jetzt bei uns, wirklich?
0: Mir geht noch ein anderer Gedanke durch den Kopf. Ich bin ja nun seit Freitag verheiratet. Aber das hat da jetzt keinen Bezug irgendwie.
1: Das weiß ich nicht. Das bin ich jetzt der falsche Ansprechpartner. Ich wäre auf der Hut an deiner Stelle.
0: Naja, gut. Ja, wie sind wir drauf gekommen? Ach so, wegen des Wetters, weil es eben immer wärmer wird und so.
1: Aber bis jetzt bist du ja noch da. Und da das ja immer nach der Paarung passiert, lässt das Rückschlüsse zu auf die Hochzeitsnacht.
0: Auf die Hochzeitsnacht.
1: Interessant.
0: So, wir gucken jetzt mal, wie es weitergeht. Also es wird wirklich jeden Tag ein bisschen schöner. Wir müssen das jetzt mal ohne Michael Klein machen.
1: Wie gesagt, ein bisschen wärmer.
0: Schöne Grüße nach Schweden. Ja. Grüße gehen raus.
1: Okay, also heute Temperaturen hier bei uns so 21, 22 Grad. Ziemlich viel Sonnenschein schon. Also bis zu 12 Sonnenstunden. Ein sehr, sehr schöner Tag. Morgen sind dann schon bis zu 25 Grad drin. Mitte der Woche örtlich sogar nochmal so 28, 29 Grad. Also uns steht jetzt wirklich nochmal so ein richtig schöner Altweibersommer erstmal bevor.
0: Ja, das ist der kommt im September. Jetzt ist es noch richtiger Sommer.
1: Achso, jetzt ist es noch richtiger Sommer?
0: Das ist noch richtiger Sommer.
1: Ich dachte, das ist jetzt schon.
0: Nee, noch nicht. Nee, noch nicht. Altweiber.
1: Entschuldigung.
0: So, prima. Bleiben wir trotzdem dabei jetzt beim Käffchen?
1: Gerne.
0: Das.

0: Ja, Montagmorgen. Die Ukraine feiert heute Geburtstag, nämlich den 35. Jahrestag ihrer Unabhängigkeit. Damit einher ging damals auch die Erklärung, ein dauerhaft neutraler Staat zu werden, der sich nicht an Militärbündnissen beteiligt. Dieser Status wurde ja dann bekanntlich 2014 von der damals neuen ukrainischen Regierung aufgehoben. Und die Dinge nahmen ihren Lauf. Heute wird es eine weitere Sitzung der westlichen Verbündeten geben, bei der dann auch weitere Waffenlieferungen zugesagt werden sollen. Was heute sonst noch wichtig ist und wichtig wird, das erfahren Sie auch gleich bei uns in den Nachrichten.
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15: Mit Stella Stürmer einen schönen guten Morgen. Fast 47.000 Euro an Spenden sind der Stadt Chemnitz angeboten worden. Darunter sind knapp 18.000 Euro anonym für den Tierpark sowie Geld- und Sachspenden für Kitas und den Karl-Horst-Hahn-Garten eingegangen. Über die Annahme entscheidet jetzt der Verwaltungs- und Finanzausschuss. Wann kommt Bus oder Bahn wirklich? Das zeigt die App MoveMe jetzt in Echtzeit. Bei fast allen Verbindungen im Verkehrsverbund Mittelsachsen sehen Fahrgäste dort aktuelle Abfahrtszeiten und Verspätungen. Die Trinkgeldoption auf Kartenlesegeräten in Restaurants oder im Einzelhandel sind nicht selten manipulativ. Das beklagen die Verbraucherzentralen und fordern Änderungen auf EU-Ebene. Laut einer Umfrage sind gut 3/4 der Befragten genervt von dieser Praxis. Und noch eine Info aus eigener Sache. Aufgrund von planmäßigen Wartungsarbeiten an unserer Sendeanlage kommt es am späten Vormittag zu möglichen Sendeausfällen. Betroffen ist die UKW-Frequenz 95,8.
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17: Viel Sonnenschein heute. Die Temperaturen gehen auf 20 Grad rauf. Ein sehr freundlicher Tag bei uns in Chemnitz. Morgen der Tag, der bleibt auch größtenteils sonnig. Nur ein paar lockere Wolken ziehen durch. Die Temperaturen gehen auf bis zu 24 Grad rauf. Am Mittwoch toppen wir das Ganze nochmal mit Höchstwerten um die 27 Grad. Auch da einfach viel Sonnenschein. Und auf den Straßen ist uns zum Beispiel ein defekter LKW gemeldet worden auf dem Südring Richtung Augustusburger Straße, eine Abfahrt zum Gewerbegebiet, die ist immer noch blockiert. Dann hat es leider einen Unfall gegeben auf der Scheffelstraße zwischen Dittersdorfer Straße und Kaufwartei. Aktuell dort Vollsperrung. Und A72 Richtung Leipzig, da hat es einen Unfall an der Abfahrt Röhrsdorf gegeben. Auch da mehr Zeit einplanen.
0: Dankeschön.
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21: Echt?
0: Ja. Mensch. Es ist 6 Minuten vor halb neun. Wir wünschen Ihnen einen tollen Start in diesen 24. August in die neue Woche.
17: Und wir haben mal geguckt, was diese Woche so bringt. Also klar, heute ist Montag. Was steht so an wichtigen Terminen an? Einen kleinen Überblick haben wir gleich für Sie.
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0: Moin. Es ist ganz genau 8:30 Uhr, Montagmorgen. Und wir gucken mal nach vorn, was die Woche so bringt. Und das macht die Miri.
1: Los. Die Woche in Chemnitz.
2: Waren Start in die neue Woche und in Borna-Heinersdorf gibt es am Mittwoch den symbolischen Spatenstich für die Insanierung der Kindertagesstätte Rappelkiste. Am Donnerstag steigt Ordnungsbürgermeister Knut Kunze gemeinsam mit Vertretern Chemnitzer Unternehmen aufs Fahrrad, um sich in lockerer Atmosphäre über bestimmte Themen auszutauschen. Schwerpunkt diesmal ist Solarenergie und lokale Energiewende. Am Samstag steigt in unserer Stadt das Kosmos-Festival und der Chemnitzer Polizeisportverein veranstaltet die dritten Highland Games auf dem Sportplatz Straße Ustinat-Labem. Am Sonntag gibt's das Chemnitzer Entenrennen. Mit der Benefizaktion unterstützt der Chemnitzer Lions Club Kinder- und Jugendvereine in unserer Region.
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0: heute. 8:56 jetzt.
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2: Also eins muss man sagen, wir haben ziemliches Glück mit dem Wetter heute. Die Temperaturen, die gehen auf bis zu 20 Grad rauf. Viel Sonnenschein gibt's den ganzen Tag. Und auf den Straßen, da haben wir eine Vollsperrung. Scheffelstraße zwischen Dittersdorfer Straße und Kaufvartei. Dort hat's einen Unfall mit einem Radfahrer gegeben. Und noch einen Unfall auf der A72 Richtung Leipzig zwischen Kreuz Chemnitz und Röstorf.
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0: Wir sind sehr zuversichtlich an diesem Montagmorgen. Wir haben auch allen Grund dazu. Ja. Es geht nämlich jetzt wieder vorwärts bei uns im Land. Der Kanzler ist zurück aus dem Urlaub, ja, jetzt nach etwas mehr als 3 Wochen. Nimmt ja heute die Amtsgeschäfte wieder auf und noch ein Indiz, dass es vorangeht in Deutschland. Der Bundespräsident Frank-Walter Steinmeier, der zieht heute um und zwar in den Spreebogen in Berlin. Das hängt damit zusammen, dass sein Amtssitz jetzt renoviert werden muss, Schloss Bellevue, für, ja, man rechnet so eine knappe Milliarde ungefähr.
1: Was?
0: Kostet, ja,
1: was machen die? Reißen die das ab und stellen es neu hin oder was?
0: Tapezieren so.
1: Eine Milliarde,
0: ja. Und allein der provisorische Standort kostet auch irgendwie 200 Millionen, dass das jetzt überhaupt angemessen ist und so weiter. Also Sie merken schon, ja, es geht uns gut und das passt ja auch wunderbar aufs Wetter. Selbst der Chefmeteorologe Micha Klein macht mal Urlaub. Ja. Auch der kann sich noch was leisten.
1: Naja, aber komm, wollen wir es ihm mal gönnen?
0: Nein, natürlich.
1: 2 Wochen Schweden, das ist schon, soll sich mal ein bisschen erholen.
0: Bisschen Schweden, genau. Und ja, dass es bergauf geht, das merken wir auch im Wetter. Die Temperaturen ziehen nämlich auch wieder an.
1: Mhm. Also heute sind so 21, 22 Grad drin. Sehr viel Sonnenschein, wird ein sehr schöner Tag. Morgen dann örtlich schon bis zu 25 Grad und Mitte der Woche peilen wir nochmal, na, wenn es nicht die 30 Grad wären, aber so 28, 29 Grad könnten es schon örtlich nochmal werden. Also wirklich gute Aussichten im Moment.
0: Genießen Sie es, kommen Sie gut in die Woche und wir bleiben aber auch ohne Micha Klein dabei.
1: Käffchen können wir uns leisten?
0: Käffchen können wir uns leisten.
1: Gut. Genau, ja.

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11: Mit Stella Stürmer einen schönen guten Morgen. Die Stadt Chemnitz hat in diesem Jahr Spenden im Wert von rund 47.000 Euro angeboten bekommen. Die Einzelheiten dazu von Sandra Petzold.
12: Der größte Einzelbetrag in Höhe von fast 18.000 Euro ist anonym für den Tierpark bestimmt. Weitere gut 4.000 Euro sind dort für Futter vorgesehen. Für den Karl-Horst-Hahn-Garten wurden unter anderem 2 Bänke, eine Stele und weitere 5.000 Euro gespendet. Auch Kitas, Horte, der Botanische Garten und die Aktion Mein Baum für Chemnitz profitieren. Insgesamt geht es um 30 Spenden. Ob die Stadt sie annehmen darf, entscheidet jetzt der Verwaltungs- und Finanzausschuss.
11: Wann kommt mein Bus wirklich? Das zeigt die App MoveMe jetzt in Echtzeit. Bei fast allen Verbindungen im Verkehrsverbund Mittelsachsen können Fahrgäste aktuelle Abfahrtszeiten und Verspätungen direkt verfolgen. Echtzeitdaten gibt es bereits an ausgewählten Haltestellen auf der VMS-Internetseite sowie in den Apps von CVAG und Regionalverkehr Erzgebirge. Vor allem bei Baustellen und Störungen soll das helfen. Als nächstes sollen die Daten auch im DB-Navigator und bei Google erscheinen. Wie wichtig die EU für Deutschland ist, zeigen unter anderem diese Zahlen. Der Export in andere europäische Länder sichert hierzulande rund 7,2 Millionen Arbeitsplätze. Das zeigt eine Studie im Auftrag der bayerischen Wirtschaft. Eine andere Summe ist noch gewaltiger, nämlich die der damit zusammenhängenden Waren. So fließen jedes Jahr deutlich mehr als 500 Milliarden Euro in deutsche Kassen wegen der Nachfrage aus der EU. Die Fußball-Bundesligisten Gladbach, Mainz, Freiburg, Union Berlin und Paderborn haben die zweite Runde des DFB-Pokals erreicht. Absteiger Heidenheim verlor überraschend gegen den Viertligisten Jeddelhoe. Weiter sind auch Bochum mit einem Sieg gegen Fürth, Dresden, Darmstadt, Magdeburg und Essen. Und Bayern-Profi Harry Kane ist zum Fußballer des Jahres in Deutschland gewählt worden. Und hier noch ein Hinweis in eigener Sache. 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Betroffen ist die UKW-Frequenz 95,8 und zwar von 10.05 Uhr bis voraussichtlich 12.55 Uhr. 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
14: Guten Morgen, einen wunderschönen Start in den Montag. Die Temperaturen bei uns in Chemnitz, die gehen auf 20 Grad rauf. Es ist ein sehr schöner Tag mit viel Sonnenschein heute. Morgen übrigens auch größtenteils sonnig, nur ein paar kleinere Wolken, die immer mal mitmischen. Die Temperaturen gehen auf bis zu 24 Grad rauf. Und am Mittwoch toppen wir das Ganze nochmal mit Höchstwerten um die 27 Grad. Viel Sonnenschein auch dort den ganzen Tag. Und auf den Straßen haben wir immer noch die Sperrung der Scheffelstraße zwischen Dittersdorfer Straße und Kaufvertei nach einem Unfall mit einem Radfahrer. Und zwei Blitzer, Glöser, Dorfstraße stadteinwärts und Reichsstraße kurz vor der Gustav-Freitag-Straße unter der Brücke. Dankeschön fürs Bescheid geben. Gute Fahrt.
15: Ja, dankeschön, Miri.
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18: So, jetzt geht's los.
15: Aber sowas von, es ist 9:06. Einen schönen guten Morgen.
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1: Jetzt 12 Minuten nach 9. Guten Morgen, was guckst du denn?
2: Das sind gerade.
1: Was? Nee, was ich heute. Hier läuft's im Fernsehen.
2: Nebenbei läuft ja NTV, genau. Und in Italien hat es ja die schlimmen Unwetter gegeben. Ja. Und da hat es auf einem Flughafen so die kleinen Flugzeuge, also hier so diese Privatflugzeuge, hat es total durch die Gegend gewirbelt.
1: Fichte?
2: Also saß Gott sei Dank niemand drin. Die standen unten auf dem Rollfeld quasi, also abgeparkt, ne, wenn da keine Ahnung, schicke Besitzer irgendwo ist. Und die hat es dann richtig durch die Gegend gedingst.
1: Ja, Gott. Aber wir waren ja am Wochenende an der Ostsee. Ja. Weißt ja, Freitag war noch relativ. Also war schön, ja, und relativ windstill. Ja. Samstag kam schon ein bisschen mehr Wind auf, war immer noch schön. Aber gestern war richtig schön. Da war es ganz schön heftig. Da oben an der Küste, während sich hier unten bei uns, ja, im schönen Sachsenland, alles entspannt hat. Und wir können uns auf schöne Tage jetzt erstmal freuen.
2: Ja, aber richtig schöne Tage. Also heute gibt es richtig viel Sonnenschein, richtig netter Tag. Temperaturen liegen so bei 21, 22 Grad. Also wirklich sehr, sehr angenehm. Morgen wird es wärmer, 25 Grad maximal. Am Mittwoch sogar örtlich bis zu 28 Grad und weiterhin sehr, sehr freundlich. Da gibt es gar nichts zu nörgeln.
1: Siehste. Und du hast ja unserem Micha Klein gebunken. Du standst ja noch an der Mole in Warnemünde.
2: Extra noch nach Warnemünde gefahren.
1: Auf der Fähre.
2: Haben uns vorne einen grünen Leuchtturm gestellt und der ist mit der Fähre nach Schweden rüber. Mit TT-Line ist er gefahren. Und das ist ja so ein riesen Fährschiff. Ja. Und du siehst das gar nicht. Wir dachten so, wir winken einfach unten. Und dann hat er wirklich, haben wir geschrieben und dann meinte er, ja, orangefarbene Regenjacke. Und da siehst du da oben so einen klitzekleinen orangefarbenen Punkt und musst dir echt Mühe geben, dass du das mitkriegst. Und Kreuzfahrtschiffe. Ich sag dir, in Warnemünde im Hafen, die Viking lag da, eine AIDA lag da, dann eine MSC, hast du nicht gesehen, lag da. Riesen Klopper.
1: Ist was los in Warnemünde. Das ist die Drehscheibe. Wie gesagt, Micha Klein, jetzt erstmal in Schweden. Ja, da haben wir ihn erstmal abgestellt für die nächsten Tage. Aber wie gesagt, beim Wetter brennt ja nichts an, beziehungsweise beim Wetter ist es jetzt erstmal ziemlich stabil schön.
2: Genau.
1: Das können wir auch alleine.
2: Das, genau.
1: So, können wir auch Käffchen noch?
2: Kochst du?
1: Ja, mach ich.

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11: Mit Stella Stürmer einen schönen guten Tag. Auf der A72 Zwickau Richtung Chemnitz sind ab heute zwischen dem Rastplatz Neukirchner Wald und Chemnitz-Rottluft der rechte Fahrstreifen und der Standstreifen gesperrt. Grund sind Bauarbeiten. Mittwoch bis Freitag ist dann die Gegenrichtung dran. Die Landkreise in Südwestsachsen und die Stadt Chemnitz beraten heute in Annaberg-Buchholz über die künftige Entwicklung der gemeinsamen Wirtschaftsregion. Im Mittelpunkt steht ein gemeinsamer Masterplan. In der türkischen Hauptstadt Ankara ist ein Waldbrand ausgebrochen. Auf Bildern war zu sehen, wie die Flammen am östlichen Stadtrand loderten. Ob Wohngegenden gefährdet sind, ist im Moment noch unklar. Und noch ein Hinweis in eigener Sache. Planmäßige Wartungsarbeiten unseres Dienstleisters an der Sendeantenne sorgen heute dafür, dass Radio Chemnitz zeitweise nicht zu empfangen ist. Betroffen ist die UKW-Frequenz 95,8 und zwar von 10.05 Uhr bis voraussichtlich 12.55 Uhr. Das Webradio funktioniert aber.
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13: Guten Morgen, einen wunderschönen Start in den Montag. Die Temperaturen bei uns in Chemnitz, die gehen auf 20 Grad rauf. Es ist ein sehr schöner Tag mit viel Sonnenschein heute. Morgen übrigens auch größtenteils sonnig, nur ein paar kleinere Wolken, die immer mal mitmischen. Die Temperaturen gehen auf bis zu 24 Grad rauf. Und am Mittwoch toppen wir das Ganze nochmal mit Höchstwerten um die 27 Grad. Viel Sonnenschein auch dort den ganzen Tag. Und auf den Straßen haben wir immer noch die Sperrung der Scheffelstraße zwischen Dittersdorfer Straße und Kaufvertei nach einem Unfall mit einem Radfahrer. Und zwei Blitzer, Glöser, Dorfstraße stadteinwärts und Reichsstraße kurz vor der Gustav-Freitag-Straße unter der Brücke. Dankeschön fürs Bescheid geben. Gute Fahrt.
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1: Dass der Kassberg eines der größten noch erhaltenen Gründerzeitviertels Europas ist, das weiß mittlerweile fast jeder. Man saß ja schon in den Cafés und Restaurants dort. Aber eine Kassberg-Tour, das fehlt den meisten noch. Ab 14 Uhr ist heute Gelegenheit, das nachzuholen und sich die Geschichte hinter einigen Schmuckstücken des Kassbergs erklären zu lassen. Stationen sind unter anderem die Majolika-Häuser und das Marianne-Brandt-Haus. Die Führung dauert etwa eine anderthalbe Stunde. Treffpunkt ist am Fuße der Kassberg-Auffahrt.
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1: Der 24. August, das heißt heute in 4 Monaten ist Weihnachten.
2: Verrückt.
1: Habt ihr schon Geschenk für mich? Nö. Naja, wir sind alle wieder da. Die Christine ist da.
3: Ja, morgen.
1: Guten Morgen. Die Miri ist da.
4: Morgen.
1: Ja, der Tim ist auch da.
5: Einen wunderschönen guten Morgen.
1: Der Yoshi ist da. Guten Morgen.
3: Ja.
1: Ja, und Sie
3: und
1: sind André, da.
3: André, du bist auch da.
1: Ich bin auch da.
4: Na Mensch, wie war denn euer Wochenende?
1: Oh, unser Wochenende war sehr, sehr schön.
4: Doch mal ein bisschen.
1: Sehr spektakulär. Na, wir waren ja an der Ostsee und das Wetter war toll.
4: Ja, und? Ja. Habt ihr?
1: Was?
4: Na, habt ihr?
6: Na, jetzt frag mal nicht, du warst ja wohl dabei.
4: Ja, naja, aber das weiß ich ja gerade. Hat der ja gesagt, hast du dir das gut überlegt?
1: Ja.
6: Ich weiß nicht, ob er sich das gut überlegt.
4: Ich meinte dich.
1: Ja. Last Friday Night. Ja, letzten Freitag. Mensch, das ist schon wieder so lange her.
3: Ja, Mensch, was hast du denn da gemacht? Letzte Freitagnacht.
1: Bist du doch. Noch? Warst du doch dabei.
4: Also, da war ich nicht dabei.
1: Stimmt, das war ja eine ganz besondere Nacht.
3: Ja, es war doch die Hochzeitsnacht.
1: Es war die Hochzeitsnacht. Die letzte Freitagnacht war die Hochzeitsnacht.
3: Und ich meine, es gibt auch so viele Mythen rund um die Hochzeitsnacht. Und?
1: Naja, wir haben ja so viel gefeiert vorher. Weißt du doch.
4: Naja, klar.
1: Du warst ja auch da.
4: Naja, aber bei der Hochzeitsnacht war ich doch nicht dabei, Mensch. Ja. Hab dich die Lampe gehalten.
1: Ja, wir haben tatsächlich ein bisschen gefeiert. Ja, so ein Team von André und die Morgenmädels. Über die Nacht reden wir mal nicht. So, aber es gibt natürlich viele Sachen, die sonst noch wichtig sind. Ja, und das wird sich alles nur peripher interessieren.
4: Oh, nö, du, das interessiert uns schon alle, oder geht's Ihnen auch so?
1: Nee, komm. Es wird wieder Sommer. Dass es Sommer wird und noch mehr Sommer wird und dass es überhaupt ein sehr heißer Sommer war, merkt man auch daran, dass es hierzulande in Deutschland immer mehr Gottesanbeterinnen gibt.
3: Diese Heuschrecken.
1: Früher gab es sie nur im Süden und jetzt kommt die Gottesanbeterin eben auch zu uns nach Deutschland. Ist es nicht die, die bei der Paarung das Weibchen frisst?
3: Ja.
1: Das Männchen, das waren die, oder?
3: Genau, das Weibchen nimmt sich das, was man von so einem Männchen so gebrauchen kann und dann wird es einfach aufgefressen. Das machen die so.
1: Ich bin ja nun seit Freitag verheiratet.
3: Ja.
1: Tjo. Aber das hat da jetzt keinen Bezug.
4: Irgendwie. Das weiß ich nicht. Das bin ich jetzt der falsche Ansprechpartner. Ich wäre auf der Hut an deiner Stelle.
1: Naja,
4: aber bis jetzt bist du ja noch da. Und da das ja immer nach der Paarung passiert, lässt das Rückschlüsse zu auf die Hochzeitsnacht.
1: Auf die Hochzeitsnacht. New Season, New Trim, sagt Erling Haaland. Der hatte doch diese wunderbar langen blonden Haare, also diese Mähne, hat er sich abschneiden lassen. Komplett. Jetzt hat er einen ganz, ganz kurzen, wie heißt das? Sagt man noch Bürstenschnitt? Heißt das Bürstenschnitt?
4: Ich weiß es nicht.
1: Erling Haaland. Vielleicht macht er das ja auch deshalb, weil das Wetter jetzt wieder schöner wird, sonniger. Also nochmal so eine richtig tolle Sommerfrisur. Wir machen das hier diese Woche mal ohne den Micha Klein, der ist nämlich im Kurzurlaub.

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8: Mit Stella Stürmer einen schönen guten Tag. Rund 11.000 Selbstständige und kleine Unternehmen in Sachsen müssen ihre Corona-Soforthilfen nicht zurückzahlen. Das teilte das Wirtschaftsministerium mit. Es hat über 90% der seit Juli letzten Jahres eingereichten Anträge bewilligt. Nur rund 600 Fälle wurden abgelehnt. Bis Ende des Jahres sollen die noch offenen Fälle erledigt sein. Insgesamt flossen im Zuge des Lockdowns 2020 über 672 Millionen Euro an rund 84.000 Empfänger im Freistaat. Großes Kino unter freiem Himmel. Das gab es am Samstagabend auf dem Chemnitzer Theaterplatz. Mehr als 3.500 Besucher kamen zu Classics unter Sternen, die Filmedition. Die Vogtland-Philharmonie unter Stefan Fraß präsentierte bekannte Filmmusik, unterstützt von Chören und Solisten. Dazu liefen auf drei LED-Wänden Szenen aus mehr als 25 Streifen, darunter Avatar, Aladdin und die Tribute von Panem. Einer der Höhepunkte war der Auftritt von Bergdoktor-Star Mark Keller. Jetzt sehen Fahrgäste im Verkehrsverbund Mittelsachsen in Echtzeit, wann ihr Bus oder ihre Bahn tatsächlich kommt. Die Einzelheiten von Gunnar Tichy.
9: Die App MoveMe zeigt ab sofort bei fast allen Verbindungen im VMS-Gebiet die aktuellen Abfahrtszeiten an. Verspätungen werden damit direkt sichtbar. Echtzeitdaten gibt es bisher nur an ausgewählten Haltestellen auf der Internetseite des VMS sowie in den Apps der CVAG und des Regionalverkehrs Erzgebirge. Besonders bei Baustellen und Störungen sollen Fahrgäste so schneller wissen, wann es weitergeht. Als nächstes sollen die Echtzeitdaten auch im DB-Navigator und bei Google angezeigt werden.
8: AOK-Chefin Reimann würde gerne an der telefonischen Krankschreibung festhalten, ganz anders als die Bundesregierung. Der Funke-Gruppe sagte Reimann, die bestehende Praxis sei gerade in Zeiten von Infektionswellen ein gutes Mittel. David Riemer berichtet.
10: Laut der AOK-Chefin können telefonische Krankschreibungen Ansteckungen vermeiden und medizinisches Personal schützen. Eine missbräuchliche Nutzung kann sie nicht feststellen. Auch die geplante Pflicht zur Vorlage einer Arbeitsunfähigkeitsbescheinigung ab dem ersten Krankheitstag hält Reimann für unsinnig. Eine solche Pflicht binde Kapazitäten, die für die Versorgung nicht zur Verfügung stünden.
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12: Einen wunderschönen Wochenstart. Traumhaft schönes Wetter zum heutigen Montag. 20 Grad die Höchstwerte, herrlich blauer Himmel, viel Sonnenschein. Morgen sieht's ähnlich aus. Auch da bleibt's größtenteils sonnig. Es kann allerdings im weiteren Tagesverlauf dann so ein paar kleinere Wolken geben. Die tun aber nichts. Die sehen wahrscheinlich einfach nur hübsch aus. 24 Grad die Höchstwerte morgen. Und am Mittwoch scheint die Sonne auch den ganzen Tag und da gehen die Temperaturen sogar noch ein Stück nach oben. Auf den Straßen hat es gekracht. Auf der A4 aus Dresden kommt Höhe Rastplatz Rossauer Wald. Dort auch Fahrzeugteile auf der Fahrbahn und nach dem Unfall auf der A72 Richtung Leipzig ist zwischen Kreuz Chemnitz und Chemnitz-Röhrsdorf die rechte Spur gesperrt.
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15: Da sind wir live und in Farbe am 24. August. Willkommen in der neuen Woche. Ich freue mich, dass ich wieder hier bei euch und bei Ihnen sein kann. Gehen wir's an und starten in diesen Montagvormittag. Und schön, dass Sie mit dabei sind. Hi, hi.
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Camper und der Doni mit dem refreshen ABBA-Klassiker Gimme, Gimme, Gimme an diesem Montagvormittag. Vielleicht schlürfen Sie ja da gerade den zweiten, dritten, vierten oder fünften Kaffee heute. Dann dürfte Sie das auch freuen. Eine aktuelle Studie hat jetzt nämlich ergeben, Kaffeetrinker haben weniger Körperfett und mehr Muskeln. Und das sieht man ja an mir. Oder sagen wir es so, ich will nicht wissen, wie ich aussehen würde, wenn ich keinen Kaffee trinken würde. Wirken.

0: Wir haben 7 Minuten vor 11. Schönen Montagvormittag mit uns. Bundeskanzler Friedrich Merz ist am Wochenende aus einem Urlaub zurückgekehrt. Und nicht nur Merz ist wieder bei der Arbeit, sondern ich auch. Allerdings, mein Urlaub war deutlich kürzer. Ist da jemand, der mein Herz in der nächsten halben Stunde fragt Adel Tawil, ist da jemand? Und wir können antworten, ja, wir sind da. Immer 24/7. Das und noch ganz viel mehr gleich hier bei mir.
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8: Einen wunderschönen Wochenstart. Traumhaft schönes Wetter zum heutigen Montag. 20 Grad die Höchstwerte, herrlich blauer Himmel, viel Sonnenschein. Morgen sieht's ähnlich aus. Auch da bleibt's größtenteils sonnig. Es kann allerdings im weiteren Tagesverlauf dann so ein paar kleinere Wolken geben. Die tun aber nichts. Die sehen wahrscheinlich einfach nur hübsch aus. 24 Grad die Höchstwerte morgen. Und am Mittwoch scheint die Sonne auch den ganzen Tag und da gehen die Temperaturen sogar noch ein Stück nach oben. Auf den Straßen haben wir einen Unfall auf der A4 aus Dresden, Höhe Rastplatz Rossauer Wald, und A72 haben wir noch einen Stau in Richtung Zwickau zwischen Chemnitz Süd und Stolberg Nord. Dauert es über eine halbe Stunde länger aktuell. Also das unbedingt mit einplanen. Gute Fahrt.
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0: Miri ist natürlich auch mit da und zusammen wünschen wir Ihnen einen ganz schönen Montag.

0: Mit den 90ern geht's flott durch den Job. Die Pet Shop Boys on Go West um genau 10:30.
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0: Wir starten in die zweite Schulwoche nach den Sommerferien und pünktlich zum Schulstart kommt natürlich auch die André und die Morgenmädels Schulstunde aus der Sommerpause zurück. 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Vielleicht wollt ihr eine Stunde Sport mit unserem André.
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0: Es ist Montag, der 24. August. Es ist ein bisschen frisch geworden übers Wochenende, oder? Aber dann dreht jetzt im Laufe der Woche der Sommer nochmal richtig auf. Knapp 30 Grad sind bei uns drin. Details gleich von Miri im Wetter.
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0: Schön, dass Sie bei uns sind an diesem Montag. Es ist 11:12. Wegen schwerer Brände müssen im US-Bundesstaat Nevada möglicherweise mehr als 40.000 Menschen ihre Wohnungen und Häuser verlassen. Wir informieren Sie gleich über alles Wichtige von hier aus Deutschland und der Welt in unseren Nachrichten 10:10.
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7: Mit Stella Störmer einen schönen guten Tag. Bei einem Unfall mit Fahrerflucht ist heute früh in Chemnitz eine Frau schwer verletzt worden. Die 59-Jährige wollte kurz vor 7:30 an einer Ampel die Scheffelstraße in Höhe VW-Werk überqueren. Dabei wurde sie von einem bislang unbekannten Auto erfasst. Der Wagen fuhr anschließend weiter. Wegen des Unfalls musste die Scheffelstraße voll gesperrt werden. Im Berufsverkehr kam es dadurch zu erheblichen Staus. In Sachsen sind mittlerweile rund 11.000 Selbstständige und kleine Unternehmen von der Rückzahlung ihrer Corona-Soforthilfen befreit worden. Wie das Wirtschaftsministerium mitteilt, wurden über 90% der seit Juli letzten Jahres eingereichten Anträge bewilligt. Anke Wolf berichtet.
8: Nur rund 600 Fälle wurden demnach abgelehnt. Bis Ende des Jahres sollen die noch offenen Fälle erledigt sein. Anträge auf Befreiung oder vereinfachte Rückzahlung können weiterhin eingereicht werden. Insgesamt flossen 2020 über 672 Millionen Euro an rund 84.000 Kleinstunternehmen und Selbstständige im Freistaat, um Liquiditätsengpässe aufgrund des Lockdowns zu überbrücken.
7: Großes Kino unter freiem Himmel, das gab es am Samstagabend auf dem Chemnitzer Theaterplatz. Mehr als 3.500 Besucher kamen zu Classics unter Sternen, die Filmedition. Die Vogtlandphilharmonie unter Stefan Fraß präsentierte bekannte Filmmusik, unterstützt von Chören und Solisten. Dazu liefen auf drei LED-Wänden Szenen aus mehr als 25 Streifen, darunter Avatar, Aladdin und die Tribute von Panem. Vor begeistertem Publikum setzte den Schlusspunkt dann ein spektakuläres Feuerwerk. Das Bundeskabinett berät morgen darüber, Klimaanpassung und Naturschutz ins Grundgesetz aufzunehmen. Die Deutsche Umwelthilfe unterstützt den Vorstoß und fordert zusätzlich einen besseren Baumschutz sowie verbindliche Masterpläne für Städte zu Grünflächen. DUH-Geschäftsführerin Metz kritisiert zudem das Gebäudemodernisierungsgesetz, das Öl- und Gasheizungen künstlich am Leben halte. Heute Abend wird die erste Runde im DFB-Pokal fortgesetzt. Dabei sind die Fußballer von weiteren 8 Fußballvereinen gefragt. Die 18-Uhr-Spiele lauten Würzburger Kickers gegen den 1. FC Köln, Werl spielt gegen den HSV, Altklinike hat Wolfsburg zu Gast und 20.45 Uhr dann noch die Partie Halle gegen Schalke.
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10: Einen wunderschönen Montag. Ein paar Wolken sind unterwegs, aber auch herrlich viel Blau und viel Sonnenschein gibt's heute. 20 Grad die Höchstwerte bei uns in Chemnitz. Morgen bleibt's auch größtenteils sonnig, nur ein paar lockere Wolken ab und zu am Himmel. Ein bisschen wärmer wird's auch mit bis zu 24 Grad. Und auch der Mittwoch wird ein Tag zum Genießen mit viel Sonnenschein und Höchstwerten um die 27 Grad. Und schauen wir noch auf die Straßen. Achtung Stau auf der A72 in Richtung Zwickau zwischen Chemnitz Süd und Stolberg Nord. Zeitverlust Frust hier über eine halbe Stunde mittlerweile. Und ansonsten ein Blitzer auf der Reichstraße kurz vor der Gustav-Freitag-Straße unter der Brücke. Gute Fahrt.
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0: Live am Montag. Ich gehöre ja zu denen, die sich immer freuen, wenn es nach dem Urlaub endlich wieder mit Arbeiten losgeht. Insofern freue ich mich wirklich sehr, wieder hier zu sein. In der nächsten halben Stunde gibt's gleich den ganz frischen Hit von David Guetta und Jennifer Lopez, Save Me Tonight. Und jetzt starten wir erstmal ganz geschmeidig rein in diese halbe Stunde mit dieser wunderschönen Nummer von Max Giesinger. Hier ist die Reise und ich wünsche einen schönen Montag, hi, hi.

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1: Jennifer Lopez und David Guetta. Save me tonight.
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0: Es ist 9:30. Hier ist der Montagvormittag, hier ist das Lieblingsradio bei der Arbeit und hier gibt's gleich ganz tollen 90er-Sound bei uns. Eigentlich perfekt geeignet für eine ganz entspannte Mittagspause, oder? Die Cornells gehen unter anderem gleich an den Start mit 74-75. Aktuelles gibt's auch gleich von Kato und John, Turn the Lights Off. Also bleiben Sie bitte dabei.
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13: Einen wunderschönen Montag, einen schönen Wochenstart. Ich hoffe, der war bisher entspannt. Das Wetter ist auf jeden Fall auch entspannt. 20 Grad die Höchstwerte bei uns in Chemnitz. Ein freundlicher Tag mit viel Sonnenschein, nur ein paar Wolken, die immer mal unterwegs sind. Die bleiben aber harmlos. Morgen bleibt es auch größtenteils sonnig. Im weiteren Tagesverlauf ein paar Wolken. Die tun aber auch morgen nichts weiter. Bis zu 24 Grad geht's morgen rauf und am Mittwoch, da kriegen wir dann sogar Höchstwerte um die 27 Grad. Und auf dem Straßen. Da haben wir einen Stau auf der A72 in Richtung Zwickau zwischen Chemnitz Süd und Stolberg West. Zeitverlust 30 Minuten. Ansonsten rollt alles.
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0: Dankeschön, Miri. Ihnen eine gute und sichere Fahrt und einen ganz schönen Montag.

0: So bringen wir Sie ganz stressfrei durch den Arbeitstag mit den Cornells und 74, 75. Damit haben wir es 11:30.
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0: Es ist die letzte Woche im August und der Monat war ja echt reich an astronomischen Großereignissen. Sonnenfinsternis, ein wahrer Sternschnuppenregen bei den Perseiden. Ich habe dutzende Wünsche von meiner Liste streichen können. Und diese Woche gibt's zum Abschluss noch ein tolles Schauspiel am Himmel, sagte uns Stefan Schwager von der Sternwarte RISA voraus. Eine fast 90-prozentige Mondfinsternis.
2: Am 28. August, also 2 Wochen nach der Sonnenfinsternis, wird die Mondfinsternis hierzulande stattfinden und für uns in Mitteleuropa und in Deutschland wunderbar am Morgenhimmel zu beobachten sein.
0: Wenn am Donnerstag das Wetter mitspielt, lohnt sich das Frühaufstehen. 16:30 tritt der Vollmond in den Kernschatten der Erde und dann kann man bis zum Sonnenaufgang gucken, wenn gleichzeitig der Vollmond untergeht. Und das Beste, falls Sie Ihre Sophie-Brille schon verschenkt haben, für die Mondfinsternis brauchen Sie keinerlei Schutz für die Augen.

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2: Es ist Montag, der 24. August. Das heißt, heute in 4 Monaten ist Weihnachten. Verrückt. Ach. Habt ihr schon Geschenk? Für mich? Nö. Naja, wir sind alle wieder da. Die Christine ist da.
3: Ja, morgen.
2: Guten Morgen. 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
3: Morgen.
2: Ja, der Tim ist auch da.
4: Einen wunderschönen guten Morgen.
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2: Ja.
6: Ich weiß nicht, ob er sich das gut überlegt.
5: Ich meinte dich.
2: Ja.
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0: Es ist 12:12. Wir begleiten Sie gut informiert durch den Arbeitstag. Zigaretten und Alkohol sollten teurer werden und schwerer zu kriegen sein, fordert die AOK-Chefin. Wir informieren Sie gleich über alles, was heute wichtig ist, in unseren Nachrichten um 10:12.
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9: Mit Stella Stürmer einen schönen guten Tag. Bei einem Unfall mit Fahrerflucht ist heute früh in Chemnitz eine Frau schwer verletzt worden. Die 59-Jährige wollte kurz vor 7:30 an einer Ampel die Scheffelstraße in Höhe VW-Werk überqueren. Dabei wurde sie von einem bislang unbekannten Auto erfasst. Der Wagen fuhr anschließend weiter. Wegen des Unfalls musste die Scheffelstraße voll gesperrt werden. Im Berufsverkehr kam es dadurch zu erheblichen Staus. In Sachsen sind mittlerweile rund 11.000 Selbstständige und kleine Unternehmen von der Rückzahlung ihrer Corona-Soforthilfen befreit worden. Wie das Wirtschaftsministerium mitteilt, wurden über 90% der seit Juli letzten Jahres eingereichten Anträge bewilligt. Anke Wolf berichtet.
10: Nur rund 600 Fälle wurden demnach abgelehnt. Bis Ende des Jahres sollen die noch offenen Fälle erledigt sein. Anträge auf Befreiung oder vereinfachte Rückzahlung können weiterhin eingereicht werden. Insgesamt flossen 2020 über 672 Millionen Euro an rund 84.000 Kleinstunternehmen und Selbstständige im Freistaat, um Liquiditätsengpässe aufgrund des Lockdowns zu überbrücken.
9: Großes Kino unter freiem Himmel, das gab es am Samstagabend auf dem Chemnitzer Theaterplatz. Mehr als 3.500 Besucher kamen zu Classics unter Sternen, die Filmedition. Die Vogtland Philharmonie unter Stefan Fraß präsentierte bekannte Filmmusik, unterstützt von Chören und Solisten. Dazu liefen auf 3 LED-Wänden Szenen aus mehr als 25 Streifen, darunter Avatar, Aladdin und die Tribute von Panem. Vor begeistertem Publikum setzte den Schlusspunkt dann ein spektakuläres Feuerwerk. Das Bundeskabinett berät morgen darüber, Klimaanpassung und Naturschutz ins Grundgesetz aufzunehmen. Die Deutsche Umwelthilfe unterstützt den Vorstoß und fordert zusätzlich einen besseren Baumschutz sowie verbindliche Masterpläne für Städte zu Grünflächen. DUH-Geschäftsführerin Metz kritisiert zudem das Gebäudemodernisierungsgesetz, das Öl- und Gasheizungen künstlich am Leben halte. Heute Abend wird die erste Runde im DFB-Pokal fortgesetzt. Dabei sind die Fußballer von weiteren 8 Fußballvereinen gefragt. Die 18-Uhr-Spiele lauten Würzburger Kickers gegen den 1. FC Köln, Werl spielt gegen den HSV, Altglienicke hat Wolfsburg zu Gast und um 20.45 Uhr dann noch die Partie Halle gegen Schalke.
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10: Einen wunderschönen Montag, einen schönen Wochenstart. Ich hoffe, der war bisher entspannt. Das Wetter ist auf jeden Fall auch entspannt. 20 Grad die Höchstwerte bei uns in Chemnitz. Ein freundlicher Tag mit viel Sonnenschein, nur ein paar Wolken, die immer mal unterwegs sind. Die bleiben aber harmlos. Morgen bleibt es auch größtenteils sonnig. Im weiteren Tagesverlauf ein paar Wolken, die tun aber auch morgen nichts weiter. Bis zu 24 Grad geht es morgen rauf und am Mittwoch, da kriegen wir dann sogar Höchstwerte um die 27 Grad. Und auf dem Straßen. Da haben wir einen Stau auf der A72 in Richtung Zwickau zwischen Chemnitz Süd und Stolberg West. Zeitverlust 30 Minuten. Ansonsten rollt alles.
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0: Live und in Farbe an diesem Montag. Wir beamen uns gleich in die 80er zurück mit Camouflage und Love is a Shield. Und davor starten wir die nächste Hit-halbe Stunde mit Ed Sheeran und Overpass Graffiti. Haben Sie einen schönen Montag mit uns. Hi, hi.

Radio Chemnitz ist hier am Montag nach einem Wochenende, das sich schon ganz schön frühherbstlich angefühlt hat. Oder es ging ja ordentlich abwärts mit den Temperaturen. Da passt es eigentlich, dass ab heute unser Stadtbad wieder geöffnet hat. Da ist man nämlich wetterunabhängig, wenn man in ein paar Bahnen schwimmen will. Aber beim Schwimmtaschepacken ist ganz wichtig zu beachten, das Saunatuch ist noch überflüssig, denn die Sauna im Stadtbad macht erst später wieder auf, nämlich Mitte September.

0: ist das Lieblingsradio bei der Arbeit. Am Montag, 9:09, Sie haben es bestimmt mitbekommen, Fußball-Superstar Erling Haaland hat sich seine langen blonden Haare abgeschnitten. Er trägt jetzt seine Haare raspelkurz. Und bei dem Thema fällt mir gerade auf, das wäre doch auch ein toller Name für einen Friseurladen, oder? Haaland. Vielleicht gibt's den auch schon. Wir machen gleich unter anderem mit Summer Sound weiter von den Venga Boys. We're going to Ibiza. Das und noch ganz viel mehr gleich hier bei mir.
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14: Sonne und Wolken für Chemnitz Stadt und Land bei 20 Grad. Die Nacht wird trocken bei 13 Grad. Morgen wieder viel Sonne und bis zu 23 Grad. Mittwoch bis zu 25. Und der Donnerstag mit bis zu 27 Grad auch sehr schön. Auf der A4 Afford Richtung Chemnitz ein Schlagloch zwischen Glauchau Ost und Hohenstein-Ernsthal auf der rechten Spur. Die ist deshalb gesperrt. A72 Chemnitz Richtung Zwickau zwischen Chemnitz Süd und Stolberg Nord. Halbe Stunde Zeitverlust im Stau. Und es blitzt in Großrückerswalde auf der Marienberger Straße. Staus und Blitzer melden Sie kostenlos an die 03x800 und die 4. Dankeschön und kommen Sie gut an Ihr Ziel.
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0: Und jetzt mit den Venga Boys und Joe. Haben Sie einen schönen Montag mit uns.

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1: 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Es ist 1:01.
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3: Dass der Kassberg eines der größten noch erhaltenen Gründerzeitviertels Europas ist, das weiß mittlerweile fast jeder. Man saß ja schon in den Cafés und Restaurants dort. Aber eine Kassberg-Tour, das fehlt den meisten noch. Ab 14 Uhr ist heute Gelegenheit, das nachzuholen und sich die Geschichte hinter einigen Schmuckstücken des Kassbergs erklären zu lassen. Stationen sind unter anderem die Majolika-Häuser und das Marianne-Brandt-Haus. Die Führung dauert etwa eine anderthalbe Stunde. Treffpunkt ist am Fuße der Kassberg-Auffahrt.
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0: Es ist ganz genau 12 Minuten vor 1. Radio Der Logistikmilliardär Klaus-Michael Kühne ist tot. Er wurde 89 Jahre alt und wir haben gleich alle Themen dieses Tages für Sie in unseren Nachrichten um 10 vor 1.
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12: Mit Stella Stürmer einen schönen guten Tag. Bei einem Unfall mit Fahrerflucht ist heute früh in Chemnitz eine Frau schwer verletzt worden. Die 59-Jährige wollte kurz vor 7:30 an einer Ampel die Scheffelstraße in Höhe VW-Werk überqueren. Dabei wurde sie von einem bislang unbekannten Auto erfasst. Der Wagen fuhr anschließend weiter. Wegen des Unfalls musste die Scheffelstraße voll gesperrt werden. Im Berufsverkehr kam es dadurch zu erheblichen Staus. In Sachsen sind mittlerweile rund 11.000 Selbstständige und kleine Unternehmen von der Rückzahlung ihrer Corona-Soforthilfen befreit worden. Wie das Wirtschaftsministerium mitteilt, wurden über 90% der seit Juli letzten Jahres eingereichten Anträge bewilligt. Anke Wolf berichtet.
13: Nur rund 600 Fälle wurden demnach abgelehnt. Bis Ende des Jahres sollen die noch offenen Fälle erledigt sein. Anträge auf Befreiung oder vereinfachte Rückzahlung können weiterhin eingereicht werden. Insgesamt flossen 2020 über 672 Millionen Euro an rund 84.000 Kleinstunternehmen und Selbstständige im Freistaat, um Liquiditätsengpässe aufgrund des Lockdowns zu überbrücken.
12: Großes Kino unter freiem Himmel, das gab es am Samstagabend auf dem Chemnitzer Theaterplatz. Mehr als 3.500 Besucher kamen zu Classics unter Sternen, die Filmedition. Die Vogtlandphilharmonie unter Stefan Fraß präsentierte bekannte Filmmusik, unterstützt von Chören und Solisten. Dazu liefen auf drei LED-Wänden Szenen aus mehr als 25 Streifen, darunter Avatar, Aladdin und die Tribute von Panem. Vor begeistertem Publikum setzte den Schlusspunkt dann ein spektakuläres Feuerwerk. Das Bundeskabinett berät morgen darüber, Klimaanpassung und Naturschutz ins Grundgesetz aufzunehmen. Die Deutsche Umwelthilfe unterstützt den Vorstoß und fordert zusätzlich einen besseren Baumschutz sowie verbindliche Masterpläne für Städte zu Grünflächen. DUH-Geschäftsführerin Metz kritisiert zudem das Gebäudemodernisierungsgesetz, das Öl- und Gasheizungen künstlich am Leben halte. Heute Abend wird die erste Runde im DFB-Pokal fortgesetzt. Dabei sind die Fußballer von weiteren 8 Fußballvereinen gefragt. Die 18-Uhr-Spiele lauten Würzburger Kickers gegen den 1. FC Köln, Werl spielt gegen den HSV, Altglienicke hat Wolfsburg zu Gast und um 20.45 Uhr dann noch die Partie Halle gegen Schalke.
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15: Sieht ganz freundlich aus bei uns in Chemnitz Stadt und Land. Temperaturen erreichen heute 20 Grad. Es bleibt trocken, auch am Abend und in der Nacht. Frisch wird's bei 13 Grad. Morgen dann viel Sonne und bis zu 23 Grad. Mittwoch bis zu 25 Grad. Wird ein schöner Tag, so wie auch der Donnerstag, der dann bei 27 Grad. Auf der A72 Chemnitz Richtung Zwickau staut es sich zwischen Chemnitz Süd und Stolberg Nord aktuell 10 Minuten Zeitverlust. Und dann nochmal Zwickau Richtung Chemnitz zwischen Stolberg Nord und Chemnitz Süd bis zu 10 Minuten mehr einplanen. In Großrückerswalde wird geblitzt auf der Marienberger Straße. Wenn Sie noch was sehen, gerne melden. Nummer ist kostenlos 03x800 und die 4.
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0: Da sind wir live und in Farbe an diesem Montag. Ganz schnell rein in die nächste Hithalbe Stunde. Gleich mit wunderschönem 80er-Sound von Fleetwood Mac, Little Lies. Davor starten wir ganz entspannt mit Udo Lindenberg und Apache 207. Komet um genau 6:01. Hi, hi.
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0: schönen Montag mit uns. Es ist in 9 Minuten halb 2. Heute ist der 24. August und heute vor genau 20 Jahren ist meiner Meinung nach ein astronomisches Unrecht geschehen. Der Pluto hat offiziell seinen Status als Planet verloren. Ja, das war sehr traurig. Jetzt ist er nur noch Zwergplanet. Wir machen gleich weiter mit Leonie und Don't Worry nach einem frischen Wetter- und Straßenupdate. Gleich hier bei mir.
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10: Ganz nettes Wetter für Chemnitz Stadt und Land. Sonne und Wolken im Wechsel, trocken bei 20 Grad. Abends und nachts bleibt es auch trocken. Es wird wieder frisch bei 13 Grad. Morgen dann viel Sonnenschein und bis zu 23 Grad. Mittwoch schön bis zu 25. Schön auch der Donnerstag bei 27 Grad. Auf der A72 Plauen in Richtung Chemnitz klemmt es zwischen Zwickau West und Chemnitz Süd aktuell. 10 Minuten Zeitverlust und es blitzt in Großbrückerswalde auf der Marienberger Straße. Wenn Sie noch was sehen, Stau oder Blitzer, dann wäre es echt nett, wenn Sie es uns melden. Geht kostenlos unter dieser Nummer 03x800 und die 4.
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0: Und gleich mit den 90ern von Snap, davor mit der Antwort auf die Frage, wonach riecht's denn hier eigentlich?

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3: New Season, new Trim. Sagt Erling Haaland, der hatte doch diese wunderbar langen blonden Haare, also diese Mähne, hat er sich abschneiden lassen. Komplett. Jetzt hat er einen ganz, ganz kurzen, wie heißt das? Sagt man noch Bürstenschnitt? Heißt es Bürstenschnitt?
4: Ich weiß es nicht.
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gleich im Lieblingsradio. Der Mann, dem ich durch Zufall in meinem Urlaub in Erfurt über den Weg gelaufen bin, das war verrückt. Roman Knoblauch, er macht gleich weiter. Ich bin Marcel Wenzke. Viel Spaß mit Roman. Tschüss und wir hören uns.

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8: Mit Conny Hartmann. Guten Tag. Chemnitz ist für Familien ein gutes Pflaster. In einem Städtevergleich der Firma Town & Country House landet die Stadt bundesweit auf Platz 2. Nur Karlsruhe schneidet besser ab. Spitzenreiter ist Chemnitz bei den Grundschulen. Rund 19 Einrichtungen je 100.000 Einwohner bedeuten Rang 1. Bei Kitas und Spielplätzen kommt die Stadt jeweils auf Platz 8. Deutlich schwächer fällt das Ergebnis bei Kinderärzten aus. Dort reicht es nur für Rang 13. Die Stadt Chemnitz hat in diesem Jahr Spenden im Wert von rund 74.000 Euro angeboten bekommen. Sandra Petzold berichtet.
9: Der größte Einzelbetrag in Höhe von fast 18.000 Euro ist anonym für den Tierpark bestimmt. Weitere gut 4.000 Euro sind dort für Futter vorgesehen. Für den Karl-Horst-Hahn-Garten wurden unter anderem 2 Bänke, eine Stele und weitere 5.000 Euro gespendet. Auch Kitas, Horte, der Botanische Garten und die Aktion Mein Baum für Chemnitz profitieren. Insgesamt geht es um 30 Spenden. Ob die Stadt sie annehmen darf, entscheidet jetzt der Verwaltungs- und Finanzausschuss.
8: Die Polizei sucht nach der 15-jährigen Jasmin S. aus Seifersdorf bei Hartha. Sie verließ am 12. August ihr Elternhaus und ist seitdem verschwunden. Bekannte Anlaufstellen und Kontaktpersonen wurden bereits überprüft, bislang ohne Erfolg. Hinweis auf eine Straftat gibt es nicht. Jasmin könnte sich noch im Landkreis Mittelsachsen oder bei Bekannten nahe Bitterfeld-Wolfen aufhalten. Sie ist etwa 1,65 Meter groß, schlank und hat lange dunkelbraun-rote Haare. Eine genaue Personenbeschreibung und ein Foto finden Sie bei uns im Netz. In den Niederlanden ist am frühen Morgen ein Reisebus mit deutschen Schülern an Bord verunglückt. Es gibt 8 Verletzte, einige davon schwer. Der Bus war laut Polizei auf der A28 bei Wetzep mit einem Lieferwagen zusammengestoßen, durch die Leitplanke gerast und auf der Gegenfahrbahn gelandet. Zigaretten und Alkohol sollen teurer werden und schwerer zu bekommen sein. Das fordert AOK-Chefin Carola Reimann. Das könnte heißen, dass es Alkohol dann nicht mehr an jeder Tankstelle gibt. Reimann sieht das als wichtige Maßnahme, um Krankheiten besser vorzubeugen.
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11: Eine Mischung aus Sonne und Wolken, heute bis 20 Grad, in der Nacht trocken bei 13 Grad, morgen viel Sonnenschein bis 23 Grad, Mittwoch bis 25 Grad und am Donnerstag bis 27 Grad. Die A4 Dresden Richtung Chemnitz ist gesperrt nach einem Unfall zwischen Frankenberg und Chemnitz Ost. Dann gab es einen Unfall auf der A72 Zwickau Richtung Chemnitz am Kreuz Chemnitz. Und es gibt Stau zwischen Chemnitz Süd und Stolberg Nord auf der A72 Richtung Zwickau. 10 Minuten dauert es länger. Geblitzt wird in Großrückerswalde auf der Marienberger Straße. Die kostenlose Nummer für Staus und Blitzer 03x800 und die 4. Gute Fahrt.
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13: Ganze 6 Tage lang kämpfte vor 2 Wochen im Vogtland bei Plauen die Feuerwehr gegen die heftigen Waldbrände. Rund 130 Einsatzkräfte waren vor Ort. Aber wie gut ist unsere Chemnitzer Feuerwehr auf ein solches Szenario vorbereitet? Wir haben darüber mit dem Chef gesprochen.

0: Ed Sheeran und Felix Jähnlund, Photograph, wunderschönen Nachmittag gleich mit One Republic und Secrets.
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2: Ich bin Carsten Koliski. Nach den heftigen Waldbränden im Vogtland bei Plauen wollten wir mal wissen, wie gut unsere Feuerwehr auf eine solche Situation vorbereitet ist. Dazu sagte uns der Chemnitzer Feuerwehrchef René Kraus.
3: Die Feuerwehr Chemnitz ist gerade in dem Bereich der Vegetationsbrandbekämpfung gut aufgestellt. Wir haben uns auch in den letzten Jahren schon bereits Gedanken gemacht und uns auch in diese Richtung weiterentwickelt. Zu einem ist unsere neue Schutzkleidung, die wir in diesen Jahren in Dienst gestellt haben, auch darauf ausgelegt, für diese Vegetationsbrandbekämpfung besonders geeignet zu sein. Aber wir haben auch spezielle Fahrzeuge beschafft. Wir haben ein Tanklöschfahrzeug, was entsprechend geländegängig ist, beschafft, um eben auch Feldbrände oder Waldbrände besonders gut eindämmen zu können. Und im Zweifel haben wir also eine große strategische Reserve hier in Chemnitz. Wir sind also mit den 3 Wachen der Berufsfeuerwehr und den 15 freiwilligen Feuerwehren sehr gut aufgestellt.
2: In diesem Jahr feiert die Chemnitzer Berufsfeuerwehr übrigens 160-jähriges Jubiläum.
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0: Ist ein wunderbarer Titel von Carrie Hilson. Ich mag den. I like. Und der jetzt gleich kommt, den liebe ich. Baby Rexha und Faceless und New Religion. Lust auf mehr und mehr gibt's gleich. Das ist der Sommer in Ihrem Sommerradio Chemnitz. Gleich gibt's mehr davon.
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14: Eine Mischung aus Sonne und Wolken, heute bis 20 Grad, in der Nacht trocken bei 13 Grad, morgen viel Sonnenschein bis 23 Grad, Mittwoch bis 25 Grad und am Donnerstag bis 27 Grad. A4 Dresden Richtung Chemnitz, 20 Minuten dauert es länger zwischen Frankenberg und Chemnitz Ost. Nach einem Unfall, linke Spur ist blockiert. Reifenteile auf der A72 Richtung Leipzig zwischen Niederfrohna und Penig. A72 Richtung Hof zwischen Chemnitz Süd und Stolberg Nord dauert es 10 Minuten länger und zwischen Dreieckhof Franken und Hof Nord nach einem Unfall 20 Minuten. A72 Richtung Chemnitz, 9 Minuten Passierdauer zwischen Stolberg Nord und Chemnitz Süd.
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0: Es ist Montagnachmittag, beste Zeit, um mal richtig abzuhotten. Also, wenn Sie das Wochenende durchgefeiert haben, ist das genau die beste Medizin. Baby Rexha, Faceless und New Religion.

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0: Kim Wilde in der 2006er Version ihres 80er Jahr-Hits You Came. Die Künstlerin war ja zu Gast beim WF Gothic-Treffen in Leipzig im Felsenkeller. Da hat sich's richtig krachen lassen. So, wir lassen es auch krachen am Montagnachmittag gleich mit Kultmusik aus den 80ern von Toto. Ist hier eine ruhigere Nummer. Afrika und Shakira haben wir mit Dai Dai.
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3: Mit Conny Hartmann. Guten Tag. Die Polizei hat die Unfallflucht von heute früh schnell aufklären können. Eine Fußgängerin war kurz vor 7:30 an einer Ampel bei Grün über die Scheffelstraße gelaufen. In Höhe des VW-Werkes an der Kaufhartei wurde sie von einem Auto erfasst und schwer verletzt. Der Wagen fuhr anschließend weiter. Nach Zeugenhinweisen konnten die Beamten eine Rentnerin im Stadtteil Ebersdorf ermitteln, die den Unfall mit ihrem Skoda verursacht hat. Die Volkshochschule präsentiert morgen auf dem Neumarkt ihr neues Winterprogramm. Von 10 bis 16 Uhr verteilt das Team dort die frischen Programmhefte und beantwortet Fragen zu Kursen und Angeboten. Einzelheiten von Carsten Kuliski.
4: Der Katalog hat gut 300 Seiten und enthält rund 640 Veranstaltungen aus 6 Bereichen. Neu dabei sind unter anderem Holzhandwerk, Blumenkunst, ein Comedy-Kurs und Kochen wie im Manga. Auch Gesundheit, Sprachen und Ausflüge in Chemnitzer Einrichtungen spielen eine große Rolle. Dazu gehören Besuche im Klinikum, im Kassberg-Gefängnis und in der Unibibliothek. Das Wintersemester beginnt am 7. September. Anmeldungen sind über die Internetseite der Volkshochschule möglich.
3: 4 mutmaßliche Menschenhändler stehen seit heute in Chemnitz vor Gericht. Eine Vietnamesin, ihr Bruder und 2 Deutsche sollen Frauen aus Vietnam mit falschen Jobversprechen nach Deutschland gelockt haben. Statt als Masseurinnen hätten sie in Wohnungsbordellen als Prostituierte arbeiten müssen. Unter anderem in Chemnitz, Plauen und Hainichen. Die deutsche Wirtschaft hängt stark an Europas Entwicklung. Exporte in die EU sichern über 7 Millionen Jobs. Das zeigt eine Studie für die bayerische Wirtschaft. Janina Singer mit weiteren Details.
5: Die Nachfrage nach deutschen Produkten in anderen EU-Ländern bringt unserer Wirtschaft jährlich rund 550 Milliarden Euro ein. Im internationalen Vergleich sei die EU für Deutschland deutlich wichtiger als andere große Wirtschaftsräume.
3: Dieses Jahr könnte für deutsche Kinos das erfolgreichste seit der Corona-Pandemie werden. Das schätzt die Filmförderungsanstalt. Denn die Kinosäle sind momentan wieder gut gefüllt. Im ersten Halbjahr wurden rund 47,5 Millionen Tickets verkauft. Das waren fast 17% mehr als im Vorjahreszeitraum.
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7: Eine Mischung aus Sonne und Wolken, heute bis 20 Grad, in der Nacht trocken bei 13 Grad. Morgen viel Sonnenschein bis 23 Grad, Mittwoch bis 25 Grad und am Donnerstag bis 27 Grad. A4 Dresden Richtung Chemnitz, 20 Minuten dauert zu länger zwischen Frankenberg und Chemnitz Ost. Nach einem Unfall, linke Spur ist blockiert. Reifenteile auf der A72 Richtung Leipzig zwischen Niederfrohna und Penig. A72 Richtung Hof zwischen Chemnitz Süd und Stolberg Nord dauert 10 Minuten länger und zwischen Dreieckhof Franken und Hof Nord nach einem Unfall 20 Minuten. A72 Richtung Chemnitz, 9 Minuten Passierdauer zwischen Stolberg Nord und Chemnitz Süd.
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10: Es ist so herrliches Wetter. Ich habe auch am Wochenende wirklich so ein bisschen Sonne getankt, habe mich da so an den Fluss gesetzt, eine Tasse Kaffee, ein schönes Bierchen und habe es einfach mal richtig genossen, mal nichts zu machen. Deshalb gibt's heute viel Energy für uns, für Sie und es geht in Richtung Feierabend. Jetzt mit Vincent Weiß und hier mit dir.

0: Mr. Bill von Sia. Ich habe gerade festgestellt, wir sind ja mittendrin in der letzten Augustwochenende. Wir haben es gerade gehört. Der Wettergott gibt sich nochmal alle Mühe. Es geht Richtung 30 Grad Marke in den nächsten Tagen. Freuen wir uns drauf. Und was passt da bestens dazu? Natürlich coole Mucke gleich mit Mad Con and Glow.
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0: Lady Gaga nicht mitgespielt bei Der Teufel trägt Prada 2? Ich glaube schon, da habe ich sie irgendwie gesehen und geschminkt. War eine tolle Rolle. Der zweite Teil war jetzt nicht so prickelnd, aber die Schauspieler von Der Teufel trägt Prada 1 und 2, die finde ich schon ein bisschen mega. Kann man nur keinen Namen merken, deshalb muss ich auch Leonie ablesen. By Your Side, In My Mind, hören wir gleich. Ah, klingt gut, ist gut. Das ist der Sound für Chemnitz Stadt und Land. Gleich gibt's mehr davon.
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3: Eine Mischung aus Sonne und Wolken, in der Nacht Tiefstemperaturen zwischen 11 und 7 Grad. Morgen erst viel Sonnenschein, später mehr Wolken, meist trocken bis 25 Grad. Übermorgen wolkig, örtlich Schauer bis 25 Grad. A4 Dresden Richtung Chemnitz, zwischen Frankenberg und Chemnitz Ost, ein Unfall auf der linken Spur, 35 Minuten dauert's länger. A72 Richtung Hof, zwischen Chemnitz Süd und Stolberg Nord, 20 Minuten Passierdauer und zwischen Dreieck Hochfranken und Hof Nord, 10 Minuten. A72 Richtung Leipzig, zwischen Stolberg Nord und Chemnitz Süd, dauert's 10 Minuten länger und geblitzt wird in Chemnitz auf der Winklerstraße und der Lichtentanne auf der Neumarker Straße.
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5: 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It's by your side, in my mind.

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1: Die Schau 100 Jahre Chemnitzer Flughafen, die immer nur mal am Wochenende in dem ehemaligen Flughafengebäude an der Stolberger Straße geöffnet war, geht jetzt in die Innenstadt. Sie ist ab sofort zu sehen in der Galerie Roter Turm. Und der Vorteil ist, geöffnet ist natürlich während der normalen Geschäftsöffnungszeiten. Auf 38 großformatigen Tafeln werden die Anfänge der Luftfahrt, die Entwicklung des Flughafens und seine Bedeutung für Chemnitz gezeigt.
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0: Achtung, Autofahrer, wichtige Meldung vom Verkehrsdienst A4 Dresden Richtung Chemnitz. Unfall kurz vor der Abfahrt Hainichen. Bitte Rettungsgasse freilassen. Machen Sie vorsichtig.
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0: der britische Superstar Ed Sheeran. Da sind wir doch wunderbar mittendrin im Montagnachmittag. Gleich mit Kultmusik aus den 80ern von Belinda Carlisle, Heaven is a Place on Earth, und die Two Colors, zwei DJs aus Berlin, die vor ein paar Jahren angefangen haben, Musik zu machen, und mittlerweile sind sie sehr, sehr erfolgreich. Love Fool hören wir gleich.
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2: Mit Conny Hartmann. Guten Tag. Seit heute müssen sich 4 mutmaßliche Menschenhändler vor dem Chemnitzer Landgericht verantworten. Eine Vietnamesin, ihr Bruder und 2 Deutsche sollen Frauen aus Vietnam mit Jobversprechen nach Deutschland gelockt haben.
3: Statt als Masseurinnen mussten sie in Wohnungsbordellen als Prostituierte arbeiten, unter anderem in Plauen, Chemnitz und Hainichen. So steht es in der Anklageschrift. Den Beschuldigten wird gewerbsmäßiges Einschleusen von Ausländern in bis zu 28 Fällen vorgeworfen. Bei einer Verurteilung drohen ihnen bis zu 10 Jahre Haft. Frederik Seifert, Nachrichtenredaktion.
2: Die Volkshochschule stellt morgen auf dem Neumarkt ihr neues Programm vor. Zwischen 10 und 16 Uhr gibt es dort die Hefte für das Wintersemester. Rund 640 Angebote stehen zur Auswahl. Neu sind unter anderem Holzhandwerk, Blumenkunst, Comedy und Kochen wie im Manga. Kurse können auf der Internetseite der Volkshochschule gebucht werden. Die Polizei hat die Unfallflucht von heute früh schnell aufklären können. Eine Fußgängerin war kurz vor 7:30 an einer Ampel bei Grün über die Scheffelstraße gelaufen. In Höhe des VW-Werkes an der Kaufhartei wurde sie von einem Auto erfasst und schwer verletzt. Der Wagen fuhr anschließend weiter. Nach Zeugenhinweisen konnten die Beamten eine Rentnerin im Stadtteil Ebersdorf ermitteln, die den Unfall mit ihrem Skoda verursacht hat. In Restaurants zeigen Kartenlesegeräte immer öfter Trinkgeldvorschläge an. Verbraucherschützer sprechen von Manipulation. Die Gewerkschaft Nahrung Genuss Gaststätten sieht das anders. Warum der Trend in der Kritik steht, erklärt Fiona Reinhardt.
4: Verbraucherschützer kritisieren vor allem, dass die Tasten für einen eigenen Betrag oder kein Trinkgeld auf den Kartenterminals oft schlechter sichtbar sind, während die Vorschläge wie 10, 15 oder 20% Trinkgeld farblich hervorstechen. Viele Kunden würden sich dadurch gedrängt fühlen. Gleichzeitig beobachtet die Gastronomiegewerkschaft aber auch, dass Kartenzahler häufig gar kein Trinkgeld geben. Deswegen sei so ein System praktisch.
2: Die Sprengstoffdrohne auf dem Flughafen Leipzig-Halle hat nicht nur Politiker und Sicherheitsbehörden aufgeschreckt, auch die Bevölkerung macht sich Sorgen. Laut einer YouGov-Umfrage sind 63% der Bundesbürger mit Blick auf diesen Vorfall besorgt.
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6: Eine Mischung aus Sonne und Wolken, in der Nacht Tiefstemperaturen zwischen 11 und 7 Grad. Morgen erst viel Sonnenschein, später mehr Wolken, meist trocken bis 25 Grad. Übermorgen wolkig, örtlich Schauer bis 25 Grad. Auf der A4 Dresden Richtung Chemnitz ein neuer Unfall kurz vor der Abfahrt Hainichen. Bitte eine Rettungsgasse bilden, 25 Minuten dauert's aktuell länger. Dann auf der A72 Chemnitz Richtung Zwickau. Eine halbe Stunde passiert aber zwischen Chemnitz, Rottluff und Stolberg Nord. Geblitzt wird auf der B73 in Lichtentanne, Neumarker Straße und in Chemnitz auf der Winklerstraße. Wir wünschen eine gute Fahrt.
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8: 6 Tage lang kämpfte vor 2 Wochen im Vogtland bei Plauen die Feuerwehr gegen eine heftige Waldbrandinvasion. Rund 130 Einsätze waren vor Ort. Aber wie gut ist unsere Chemnitzer Feuerwehr auf ein solches Szenario vorbereitet? Gleich dazu mehr, denn wir haben mit dem Chef darüber gesprochen.

0: Loreen aus Schweden. Das war übrigens der Siegertitel des Eurovision Song Contest 2012. Lang ist er. So, von einer Powerfrau gleich zur nächsten. Katy Perry, Firework.
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2: Ich bin Carsten Kölliski. Nach den heftigen Waldbränden im Vogtland bei Plauen wollten wir mal wissen, wie gut unsere Feuerwehr auf eine solche Situation vorbereitet ist. Dazu sagte uns der Chemnitzer Feuerwehrchef René Kraus:
3: Die Feuerwehr Chemnitz ist gerade in dem Bereich der Vegetationsbrandbekämpfung gut aufgestellt. Wir haben uns auch in den letzten Jahren schon bereits Gedanken gemacht und uns auch in diese Richtung weiterentwickelt. Zu einem ist unsere neue Schutzkleidung, die wir in diesen Jahren in Dienst gestellt haben, auch darauf ausgelegt, für diese Vegetationsbrandbekämpfung besonders geeignet zu sein. Aber wir haben auch spezielle Fahrzeuge beschafft. Wir haben ein Tanklöschfahrzeug, was entsprechend geländegängig ist, beschafft, um eben auch Feldbrände oder Waldbrände besonders gut eindämmen zu können. Und im Zweifel haben wir also eine große strategische Reserve hier in Chemnitz. Wir sind also mit den 3 Wachen der Berufsfeuerwehr und den 15 freiwilligen Feuerwehren sehr gut aufgestellt.
2: In diesem Jahr feiert die Chemnitzer Berufsfeuerwehr übrigens 160-jähriges Jubiläum.
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0: So, bevor wir in das Mondlicht hineintanzen, haben wir noch ein bisschen Zeit. Wir haben es 10 vor 5. Hier ist die Lieblingsradio gleich mit Kato und Turn the Lights Off. So klingt der Sound für Chemnitz Stadt und Land. Gleich gibt's mehr davon.
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13: Eine Mischung aus Sonne und Wolken, in der Nacht Tiefstemperaturen zwischen 11 und 7 Grad. Morgen erst viel Sonnenschein, später mehr Wolken, meist trocken bis 25 Grad. Übermorgen wolkig, örtlich Schauer bis 25 Grad. A4 Dresden Richtung Chemnitz, 5 Kilometer Stau zwischen Berbersdorf und Hainichen, eine Dreiviertelstunde dauert es länger nach einem Unfall bei Hainichen. Weiterer Stau auf der A4 Richtung Erfurt zwischen Chemnitz-Glöser und dem Kreuz Chemnitz, 11 Minuten dauert es länger. Auf der A72 Richtung Hof, 40 Minuten zwischen Chemnitz-Rottloff und Stolberg-Nord. Und es gab einen Unfall zwischen Hartenstein und Zwickau-Ost.
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0: Ich kann gerade sagen, hoch die Hände Wochenende. Wir haben ja Montag. Asse.

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2: New Season, New Trim. Sagt Erling Haaland, der hatte doch diese wunderbar langen blonden Haare, also diese Mähne, hat er sich abschneiden lassen. Komplett. Jetzt hat er einen ganz, ganz kurzen, wie heißt das? Sagt man noch Bürstenschnitt?
3: Heißt das Bürstenschnitt? Ich weiß es nicht.
2: Erling Haaland. Vielleicht macht er das ja auch deshalb, weil das Wetter jetzt wieder schöner wird, sonniger. Also nochmal so eine richtig tolle Sommerfrisur. Wir machen das hier diese Woche mal ohne den Micha Klein, der ist nämlich im Kurzurlaub.
3: Kurzurlaub, also schön, 2 Wochen Schweden.
2: Der Micha macht immer ein bisschen außerhalb der Saisonurlaub. Ja. Das hat eben auch was mit seiner Frisur zu tun. Der kann... Wenn die Sonne so richtig scheint im Hochsommer, dann muss er zu Hause bleiben.
3: Oder ein Käppi tragen würde auch.
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0: Musik von Sonic und Sky passt auch ein bisschen zum Thema in der nächsten Stunde, denn wie heißt es so schön? Nach der Sophie kommt die Mofi. Was es damit auf sich hat, gleich mehr dazu.
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13: Mit Conny Hartmann. Guten Tag. Chemnitz ist für Familien ein gutes Pflaster. In einem Städtevergleich der Firma Town & Country House landet die Stadt bundesweit auf Platz 2.

0: Nur Karlsruhe schneidet besser ab. Spitzenreiter ist Chemnitz bei den Grundschulen. Rund 19 Einrichtungen je 100.000 Einwohner bedeuten Rang 1. Bei Kitas und Spielplätzen kommt die Stadt jeweils auf Platz 8. Deutlich schwächer fällt das Ergebnis bei Kinderärzten aus. Dort reicht es nur für Rang 13. Die Stadt Chemnitz hat in diesem Jahr Spenden im Wert von rund 74.000 Euro angeboten bekommen. Sandra Petzold berichtet.
1: Der größte Einzelbetrag in Höhe von fast 18.000 Euro ist anonym für den Tierpark bestimmt. Weitere gut 4.000 Euro sind dort für Futter vorgesehen. Für den Karl-Horst-Hahn-Garten wurden unter anderem zwei Bänke, eine Stele und weitere 5.000 Euro gespendet. Auch Kitas, Horte, der Botanische Garten und die Aktion Mein Baum für Chemnitz profitieren. Insgesamt geht es um 30 Spenden. Ob die Stadt sie annehmen darf, entscheidet jetzt der Verwaltungs- und Finanzausschuss.
0: Die Polizei sucht nach der 15-jährigen Jasmin S. aus Seifersdorf bei Hartha. Sie verließ am 12. August ihr Elternhaus und ist seitdem verschwunden. Bekannte Anlaufstellen und Kontaktpersonen wurden bereits überprüft. Bislang ohne Erfolg. Hinweis auf eine Straftat gibt es nicht. Jasmin könnte sich noch im Landkreis Mittelsachsen oder bei Bekannten nahe Bitterfeld-Wolfen aufhalten. Sie ist etwa 1,65 Meter groß, schlank und hat lange dunkelbraun-rote Haare. Eine genaue Personenbeschreibung und ein Foto finden Sie bei uns im Netz. In den Niederlanden ist am frühen Morgen ein Reisebus mit deutschen Schülern an Bord verunglückt. Es gibt 8 Verletzte, einige davon schwer. Der Bus war laut Polizei auf der A28 bei Wetzep mit einem Lieferwagen zusammengestoßen, durch die Leitplanke gerast und auf der Gegenfahrbahn gelandet. Zigaretten und Alkohol sollen teurer werden und schwerer zu bekommen sein. Das fordert AOK-Chefin Carola Reimann. Das könnte heißen, dass es Alkohol dann nicht mehr an jeder Tankstelle gibt. Reimann sieht das als wichtige Maßnahme, um Krankheiten besser vorzubeugen.
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4: Eine Mischung aus Sonne und Wolken, in der Nacht Tiefstemperaturen zwischen 11 und 7 Grad. Morgen erst viel Sonnenschein, später mehr Wolken, meist trocken bis 25 Grad. Übermorgen wolkig, örtlich Schauer bis 25 Grad. A4 Dresden Richtung Chemnitz zwischen Siebenlehn und Hainichen dauert es eine Dreiviertelstunde länger, da hat es einen Unfall gegeben. Auf der A72 Chemnitz Richtung Zwickau, 25 Minuten Passierdauer zwischen Chemnitz Süd und Stolberg Nord. Geblitzt wird in Oberlungwitz auf der Goldbachstraße, in Zwönitz auf der Brünnloser Hauptstraße und in Zwickau auf der Brauereistraße. Staus und Blitzer bitte melden. Nummer ist kostenlos 03x800 und die 4.
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6: Die Sophie, die Sonnenfinsternis, die haben wir noch gut im Gedächtnis. Und jetzt kommt die Mofi, die Mondfinsternis. Alles Wichtige dazu bekommen Sie gleich bei uns. Jetzt geht's erst einmal gestört, aber geil. Und Anna Gray und Thank You.

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1: Endspurt im August, was für ein fantastischer Monat für Himmelsgucker. Von der Sonnenfinsternis bis hin zu den vielen Sternschnuppen der Perseiden war astronomisch eigentlich eine Menge los und ich konnte viele unzählige Wünsche abhaken. Und zum Finale wartet diese Woche noch ein weiteres Highlight auf uns. Stefan Schwager von der Sternwarte Riesa. Wir erleben eine Mondfinsternis mit fast 90%iger Abdeckung.
2: Am 28. August, also 2 Wochen nach der Sonnenfinsternis, wird die Mondfinsternis hierzulande stattfinden und für uns in Mitteleuropa und in Deutschland wunderbar am Morgenhimmel zu beobachten sein.
1: Wenn am Donnerstag das Wetter passt, zahlt sich frühes Aufstehen richtig aus. Gegen 4.30 Uhr wandert der Vollmond in den Kernschatten der Erde. Bis zum Sonnenaufgang lässt sich dann beobachten, wie er spektakulär verfinstert untergeht. Und das Beste daran, selbst wenn Sie Ihre Sophie-Brille nicht mehr haben, für dieses Naturschauspiel ist absolut kein Augenschutz nötig.

0: Es kann zum Montagmittag auch mal ein bisschen härter zugehen in Ihrem Lieblingsradio mit Linkin Park und Lost. Radio gleich mit dem aktuellen Hit von Joe und End of Beginning. Das ist der Sommer in Ihrem Sommerradio Chemnitz. Gleich gibt's mehr davon.
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14: Eine Mischung aus Sonne und Wolken, in der Nacht Tiefstemperaturen zwischen 11 und 7 Grad. Morgen erst viel Sonnenschein, später mehr Wolken, meist trocken bis 25 Grad. Übermorgen wolkig, örtlich Schauer bis 25 Grad. A4 Dresden Richtung Chemnitz, 6 Kilometer Stau nach einem Unfall zwischen Berbersdorf und Hainichen, eine halbe Stunde dauert es und länger. Geblitzt wird in St. Ägidien auf der Platanenstraße, in Zwönitz auf der Brünnloser Hauptstraße und in Zwickau auf der Brauereistraße. Staus und Blitzer bitte melden, die Telefonnummer ist kostenlos, 03x800 und die 4. Und die WhatsApp-Nummer finden Sie bei uns im Netz.
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0: Das Wetterchen haben wir uns verdient. Einen wunderschönen Nachmittag zusammen.

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1: Und hier ist unser Mann für den Sport. Hier ist Jens Umreit.
2: An einem Dienstagabend werden knapp 1000 CFC-Fans morgen nach Leipzig reisen, um die Mannschaft beim 1. FC Lok, also beim Regionalligameister, zu unterstützen. Das nächste Topspiel wartet also morgen Abend auf die Mannschaft von Trainer Benjamin Duda.
3: Von daher haben wir natürlich die nächste Herausforderung, die nächste Aufgabe vor der Brust. Wir wollen die lösen, top verteidigen, um dann aus dem Selbstvertrauen, aus dem Selbstbewusstsein, aus der Qualität wieder auch mit viel Geschwindigkeit offensiv gefährlich zu sein. Und dann wollen wir natürlich unbedingt bei dieser Aufgabe auch was Zählbares mitnehmen nach Chemnitz.
2: Ja, und Benjamin Duda hat die Pause, die Pokalpause am Wochenende genutzt und war quasi im Heimatland seiner Eltern in Polen unterwegs.
3: Ich war 2 Tage in Krakau in Polen, habe ein bisschen Kultur-Sightseeing gemacht, aber auch Freitagabend ein Erstligaspiel geguckt. War eine fantastische Zeit. So ein bisschen ausbrechen aus dem Alltag, auch mal eine Insel finden, um die Batterie wieder aufzuladen. Die ist jetzt definitiv wieder bei 100% und die schönste Stadt der Welt, meiner Meinung nach, hat dazu beigetragen.
2: Das Spitzenspiel in der Regionalliga, der CFC zu Gast bei Lok Leipzig, morgen Abend ab 19 Uhr. Im DFB-Pokal wird am Abend die erste Runde fortgesetzt. Bundesligist Hamburger SV ist ab 18 Uhr beim Drittligisten SC Verl gefordert. Gleichzeitig spielt der 1. FC Köln bei den Würzburger Kickers. Zweitligist VfL Wolfsburg tritt bei der VSG Altklinik an. Und um 20.45 Uhr ist dann Bundesliga-Aufsteiger Schalke 04 beim Halleschen FC zu Gast.
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13: Mit Conny Hartmann. Guten Tag. Die neue EU-Verpackungsverordnung muss sofort ausgesetzt werden. Das fordert der Sächsische Handwerkstag. Die Regelung bedrohe vor allem Betriebe, die kleine Mengen ins Ausland versenden. So zum Beispiel Holzspielzeugmacher oder Juweliere. Sie werden verpflichtet, für jedes EU-Land einen Bevollmächtigten zu ernennen und darüber Bericht zu erstatten, wie sie ihre Verantwortung beim Thema Verpackung erfüllen. Das sei Bürokratiewahnsinn, so der Handwerkstag. Fast auf den Tag genau, ein Jahr ist es her, dass ein Unfall zwischen Annaberg Buchholz und Bärenstein 2 Frauen das Leben gekostet hat. Der Unfallverursacher musste sich heute in Marienberg vor Gericht verantworten. Sandra Petzold berichtet.
14: Der Richter am Amtsgericht Marienberg sprach ihn schuldig wegen fahrlässiger Tötung. Er muss 3 Jahre ins Gefängnis. Der heute 39-jährige Mann stand zur Tatzeit unter Alkohol- und Drogeneinfluss und war mit überhöhter Geschwindigkeit in einer Kurve auf der Gegenspur mit dem Auto der beiden Frauen kollidiert. Die 29-jährige am Steuer starb noch am Unfallort, die 42-jährige Beifahrerin einen Tag später im Krankenhaus.
13: 21,1 Grad. So warm waren die Weltmeere noch nie. Der EU-Klimadienst Copernicus hat am Wochenende an der Meeresoberfläche weltweit einen neuen Rekord gemessen. Ronny Thorau berichtet.
15: Nicht nur an Land, auch im Meer gibt es Hitzewellen und auch die werden durch den Klimawandel immer häufiger. Seit den 90er Jahren hat sich die Zahl sogenannter Marina-Hitzewellen mehr als verdreifacht. Grund für den Temperaturrekord jetzt ist neben dem Klimawandel auch das Wetterphänomen El Niño, das die Meere zusätzlich erwärmt.
13: Dieses Jahr könnte für deutsche Kinos das erfolgreichste seit der Corona-Pandemie werden. Das schätzt die Filmförderungsanstalt. Denn die Kinosäle sind momentan wieder gut gefüllt. Im ersten Halbjahr

0: Halbjahr wurden rund 47,5 Millionen Tickets verkauft. Das waren fast 17% mehr als im Vorjahreszeitraum. Die Volkshochschule stellt morgen auf dem Neumarkt ihr neues Programm vor. Zwischen 10 und 16 Uhr gibt es dort die Hefte für das Wintersemester. Rund 640 Angebote stehen zur Auswahl. Neu sind unter anderem Holzhandwerk, Blumenkunst, Comedy und Kochen wie im Manga. Das neue Semester beginnt am 7. September.
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3: Nur wenige Wolken, nachts Tiefstemperaturen zwischen 11 und 7 Grad. Morgen erst viel Sonnenschein, später mehr Wolken, meist trocken bis 25 Grad. Übermorgen wolkig, örtlich Schauer bis 25 Grad. Feierabendverkehr auf den Straßen und auf der R4 Dresden Richtung Chemnitz kein Stau mehr, da wieder freie Fahrt zwischen Berbersdorf und Hainichen. Geblitzt wird in Zwönitz auf der Brünnloser Hauptstraße, in St. Egidien auf der Platanenstraße und in Zwickau auf der Brauereistraße. Staus und Blitzer bitte melden, die Telefonnummer ist kostenlos 03x800 und die 4 und die WhatsApp-Nummer finden Sie bei uns im Netz.
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5: Das ist schon komisch, oder? Wenn die Sonne jetzt noch so scheint, so kurz vor 18 Uhr, hat man überhaupt nicht das Gefühl, guten Abend sagen zu können oder zu müssen, wie auch immer. Also dann willkommen im Feierabend jetzt mit Vincent Weiss und Musik sein.

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1: Jennifer Lopez und David Guetta. Save Me Tonight. You can save me tonight.
0: Save me tonight. 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
6: Nur wenige Wolken, nachts Tiefstemperaturen zwischen 11 und 7 Grad. Morgen erst viel Sonnenschein, später mehr Wolken, meist trocken bis 25 Grad. Übermorgen wolkig, örtlich Schauer bis 25 Grad. Der Blick auf die Straßen, auf der A4, Dresden Richtung Chemnitz. Dauert es 10 Minuten länger zwischen Chemnitz Ost und Chemnitz Mitte. Geblitzt wird in Schneeberg auf der Karlsbader Straße und in Zwickau auf der Brauereistraße. Staus und Blitzer bitte melden, die Telefonnummer ist kostenlos 03x800 und die 4. Und die WhatsApp-Nummer finden Sie bei uns im Netz. Gute Fahrt!
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9: Wunderschönen guten Abend jetzt mit Callum Scott und Whitney Houston. I wanna dance with somebody.

Radio Chemnitz am Montagabend. Ja, nach dem spürbar kühleren Wochenende ist heute wieder der Betrieb im Stadtbad gestartet. Wer also wetterunabhängig seine Bahnen ziehen möchte, kann ab sofort wieder ins kühle Nass hüpfen. Kleiner Tipp fürs Taschepacken: Das Saunatuch können Sie getrost noch zu Hause lassen, denn der Saunabetrieb öffnet erst wieder Mitte

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0: So, der erste Nachmittag der neuen Arbeitswoche. Schon wieder Geschichte. Hat Spaß gemacht. Macht Lust auf mehr. Bin morgen wieder für Sie da. Ich bin Roman Knobloch. Schönen Abend noch und viel Spaß in Ihrem Lieblingsradio.
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4: Mit Conny Hartmann. Chemnitz gehört zu den familienfreundlichsten Großstädten Deutschlands. Das zeigt ein Städtevergleich der Firma Town & Country House. Bei der Versorgung von Familien landet Chemnitz auf Platz 2 hinter Karlsruhe. Einzelheiten von Carsten Kuliski.
5: Besonders stark ist die Stadt bei den Grundschulen. Mit rund 19 je 100.000 Einwohner erreicht Chemnitz bundesweit sogar Rang 1. Bei Kitas und Spielplätzen reicht es jeweils für Platz 8. Weniger gut sieht es bei Kinderärzten aus. Hier landet die Stadt nur auf Rang 13.
4: Fast auf den Tag genau ist es ein Jahr her, dass ein Unfall zwischen Annaberg-Buchholz und Bärenstein zwei Frauen das Leben gekostet hat. Der Unfallverursacher ist heute am Amtsgericht Marienberg wegen fahrlässiger Tötung zu 3 Jahren Gefängnis verurteilt worden. Der heute 39-jährige Mann stand zur Tatzeit unter Alkohol- und Drogeneinfluss und war mit überhöhter Geschwindigkeit unterwegs. Er kam in einer Kurve in den Gegenverkehr und krachte frontal in das Auto mit den beiden Frauen. Die 29-Jährige am Steuer starb noch am Unfallort, die 42-jährige Beifahrerin einen Tag später im Krankenhaus. Nach ihrer Südkorea-Reise hält Sachsens Sozialministerin Petra Köpping viele technische Entwicklungen im südkoreanischen Gesundheitswesen für nachahmenswert. Digitalisierung, KI und Robotik werden dort viel selbstverständlicher eingesetzt, erklärte die SPD-Politikerin. 21,1 Grad. So warm waren die Weltmeere noch nie. Der EU-Klimadienst Copernicus hat am Wochenende an der Meeresoberfläche weltweit einen neuen Rekord gemessen. Ronny Thorau berichtet.
6: Nicht nur an Land, auch im Meer gibt es Hitzewellen und auch die werden durch den Klimawandel immer häufiger. Seit den 90er Jahren hat sich die Zahl sogenannter Marina-Hitzewellen mehr als verdreifacht. Grund für den Temperaturrekord jetzt ist neben dem Klimawandel auch das Wetterphänomen El Niño, das die Meere zusätzlich erwärmt.
4: Schloss Bellevue wird aktuell

0: Hotel für rund 600 Millionen Euro aufwendig saniert. 8 Jahre sollen die Arbeiten dauern. So lange muss der Bundespräsident umziehen, und zwar in einen Neubau zwischen Kanzleramt und Berliner Hauptbahnhof. Bundespräsident Steinmeier bekam jetzt dafür offiziell den Schlüssel überreicht.
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3: Nur wenige Wolken, in der Nacht sternenklar. Tiefstemperaturen zwischen 11 und 7 Grad. Morgen zunächst viel Sonnenschein, später dann mehr Wolken bis 25 Grad. Übermorgen wolkig, örtlich Schauer, ebenfalls bis 25 Grad. Im Landkreis Mittelsachsen ist die S57 gesperrt nach einem Unfall zwischen Wernsdorf und Penich. Geblitzt wird auf DB186 am Ortsausgang Markranstädt Richtung Zwenkau.
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2: Nur wenige Wolken, in der Nacht sternenklar. Tiefstemperaturen zwischen 11 und 7 Grad. Morgen zunächst viel Sonnenschein, später dann mehr Wolken bis 25 Grad. Übermorgen wolkig, örtlich Schauer, ebenfalls bis 25 Grad. Im Landkreis Mittelsachsen ist die S57 gesperrt nach einem Unfall zwischen Wernsdorf und Penich. Geblitzt wird auf der A4 Dresden Richtung Chemnitz zwischen Dresden Flughafen und Dresden Hellerau.
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6: Mit Conny Hartmann. Seit heute müssen sich 4 mutmaßliche Menschenhändler vor dem Chemnitzer Landgericht verantworten. Eine Vietnamesin, ihr Bruder und 2 Deutsche sollen Frauen aus Vietnam mit Jobversprechen nach Deutschland gelockt haben.
7: Statt als Masseurinnen mussten sie in Wohnungsbordellen als Prostituierte arbeiten, unter anderem in Plauen, Chemnitz und Hainichen. So steht es in der Anklageschrift. Den Beschuldigten wird gewerbsmäßiges Einschleusen von Ausländern in bis zu 28 Fällen vorgeworfen. Bei einer Verurteilung drohen ihnen bis zu 10 Jahre Haft. Frederik Seifert, Nachrichtenredaktion.
6: Die Volkshochschule stellt morgen auf dem Neumarkt ihr neues Programm vor. Zwischen 10 und 16 Uhr gibt es dort die Hefte für das Wintersemester. Rund 640 Angebote stehen zur Auswahl. Neu sind unter anderem Holzhandwerk, Blumenkunst, Comedy und Kochen wie im Manga. Das neue Semester beginnt am 7. September. Die Polizei hat die Unfallflucht von heute früh schnell aufklären können. Eine Fußgängerin war kurz vor 7:30 an einer Ampel bei Grün über die Scheffelstraße gelaufen. In Höhe des VW-Werkes an der Kaufhartei wurde sie von einem Auto erfasst und schwer verletzt. Der Wagen fuhr anschließend weiter. Nach Zeugenhinweisen konnten die Beamten eine Rentnerin im Stadtteil Ebersdorf ermitteln, die den Unfall mit ihrem Skoda verursacht hat.
4: Und jetzt weitere Nachrichten aus Deutschland und der Welt.
8: Ich bin Helen Martin. Die Ukraine zeigt sich zum 35. Jahrestag der Unabhängigkeit stolz auf ihren Kampf gegen Russlands Krieg. Präsident Zelensky nutzte seine Rede an die Nation für eine Kampfansage an Russlands Präsidenten Putin und kündigte weiteren Widerstand an. Ulf Mauder berichtet.
9: Die Ukraine erhält auch weitere Militärhilfen aus Großbritannien und von der EU. Die Reaktion aus dem Kreml hier in Moskau ließ nicht lange auf sich warten. Mit den Rüstungshilfen werde weiter Öl ins Feuer des Krieges gegossen. Verhindert werde so jeder Versuch, in Friedensverhandlungen zu treten, hieß es hier in Moskau.
8: Ostdeutsche sind in Spitzenpositionen nach wie vor unterrepräsentiert. Das ist das Ergebnis des Elitenmonitor. Da heißt es, dass 2024 der Anteil ostdeutscher Führungskräfte unverändert bei rund 12% lag. Besonders in der Wirtschaft und im Militär gibt es demnach wenig oder gar kein ostdeutsches Spitzenpersonal. Etwas besser sieht's laut der Studie in der Verwaltung und in der Wissenschaft aus. Zigaretten und Alkohol sollten teurer werden und schwerer zu kriegen sein. Das fordert AOK-Chefin Reimann. Konkret könnte das heißen, dass es Alkohol nicht mehr an jeder Tankstelle gibt. Reimann sieht das als wichtige Maßnahme, um Krankheiten besser vorzubeugen. Außerdem kritisiert sie, dass die telefonische Krankschreibung abgeschafft werden soll, denn gerade bei Infektionswellen sei diese hilfreich. Gärreste, Jauche, Gülle. Alles Stoffe, die schädlich für Wasser und Umwelt sind. Und in Deutschland sind letztes Jahr weniger solcher Stoffe in die Natur gelangt. Umgerechnet waren es rund 5,9 Millionen Liter. Das sind fast 10% weniger als 2024, sagt das Statistische Bundesamt. Außerdem ist die Zahl der Unfälle mit solchen Schadstoffen auf den niedrigsten Wert seit 15 Jahren gesunken.
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1: Nur wenige Wolken, in der Nacht sternenklar. Tiefstemperaturen zwischen 11 und 7 Grad. Morgen zunächst viel Sonnenschein, später dann mehr Wolken bis 25 Grad. Übermorgen wolkig, örtlich Schauer, ebenfalls bis 25 Grad. Eine Fahrzeugpanne auf der A17 Richtung Prag an der Auffahrt zum Rastplatz am Nödnitzgrund. Die Straße zwischen Penich und Wernsdorf. Die S57 ist nach einem Unfall gesperrt. Geblitzt wird auf der A4 Dresden Richtung Chemnitz zwischen Dresden Flughafen und Dresden Hellerau und in Dresden auf der Tennichtstraße stadteinwärts und Superblitzer in Dresden auf der Josephinenstraße und Garmischstraße.
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1: Kygo, Khalid und Griffin. Save my love.
2: Save my love for somebody else.
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13: Nur wenige Wolken, in der Nacht sternenklar. Tiefstemperaturen zwischen 11 und 7 Grad. Morgen zunächst viel Sonnenschein, später dann mehr Wolken bis 25 Grad. Übermorgen wolkig, örtlich Schauer, ebenfalls bis 25 Grad. Auf den Straßen derzeit keine größeren Störungen. Geblitzt wird auf der A4 Dresden Richtung Chemnitz zwischen Dresden Flughafen und Dresden Hellerau und in Dresden auf der Tennichtstraße stadteinwärts und Superblitzer in Dresden auf der Josephinenstraße und Garmischstraße.
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0: Moment mal, Gedanken zum Tag mit Maxi Konan.
1: Was ist das für ein Mensch? Das fragen wir uns oft, wenn wir jemanden so gar nicht fassen können. Ich habe mir die Frage neulich in Bezug auf Jesus gestellt. Was ist das eigentlich für ein Mensch gewesen? Nach all den Jahren, in denen ich mich mit ihm beschäftigt habe, ist er mir immer noch ein Rätsel, geheimnisvoll und erschreckend zugleich. Seine Jünger sind ihm nachgefolgt, er wandelte 40 Tage durch die Wüste, um dem Teufel zu widerstehen, und er tat Wunder. Und er ist vom Tod auferstanden, ein Ereignis, das nur sehr schwer vorstellbar ist. Aber Jesus war auch Mensch, er war Zimmermann, ging seiner Arbeit nach, hatte Freunde. Allein das macht ihn menschlich. Und immer, wenn ich denke, ich habe ihn verstanden, taucht eine Bibelstelle auf, bei der ich wieder ins Grübeln gerate. Es wird wahrscheinlich immer so bleiben, dass mir dieser Jesus, der Jude aus Nazareth, ein Geheimnis bleiben wird. Nicht nur für mich, sondern für viele Menschen.
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2: Mit Conny Hartmann. Die Stadt Chemnitz hat in diesem Jahr Spenden im Wert von rund 74.000 Euro angeboten bekommen. Sandra Petzold berichtet.
3: Der größte Einzelbetrag in Höhe von fast 18.000 Euro ist anonym für den Tierpark bestimmt. Weitere gut 4.000 Euro sind dort für Futter vorgesehen. Für den Karl-Horst-Hahn-Garten wurden unter anderem zwei Bänke, eine Stele und weitere 5.000 Euro gespendet. Auch Kitas, Horte, der Botanische Garten und die Aktion Mein Baum für Chemnitz profitieren. Insgesamt geht es um 30 Spenden. Ob die Stadt sie annehmen darf, entscheidet jetzt der Verwaltungs- und Finanzausschuss.
2: Chemnitz ist für Familien ein gutes Pflaster. In einem Städtevergleich der Firma Town and Country House landet die Stadt bundesweit auf Platz 2. Nur Karlsruhe schneidet besser ab. Spitzenreiter ist Chemnitz bei den Grundschulen. Rund 19 Einrichtungen je 100.000 Einwohner bedeuten Rang 1. Bei Kitas und Spielplätzen kommt die Stadt jeweils auf Platz 8. Deutlich schwächer fällt das Ergebnis bei Kinderärzten aus. Dort reicht es nur für Rang 13. Wegen Fahrbahnarbeiten steht auf der A72 zwischen dem Rastplatz Neukirchner Wald und Chemnitz-Rottluff seit heute nur eine Spur zur Verfügung. Ab Mittwoch betrifft es die Gegenrichtung zwischen Chemnitz Süd und Stolberg Nord. Ab Samstag rollt der Verkehr wieder normal.
1: Und jetzt weitere Nachrichten aus Deutschland und der Welt.
4: Ich bin Helen Martin. Die Weltmeere waren am Samstag so heiß wie noch nie seit Messbeginn vor fast 50 Jahren. 21,1 Grad im weltweiten Durchschnitt. Das meldet der EU-Klimadienst Copernicus. Der bisherige Rekordwert ist damit geknackt. Mehr dazu von Ronny Thorau.
5: Nicht nur an Land, auch im Meer gibt es Hitzewellen und auch die werden durch den Klimawandel immer häufiger. Grund für den Temperaturrekord jetzt ist neben dem Klimawandel auch das Wetterphänomen El Niño, das die Meere zusätzlich erwärmt. Durch höhere Meerestemperaturen steigt laut Forschern das Risiko von Extremwetter, denn wärmere Ozeane geben mehr Feuchtigkeit und Wärme an die Atmosphäre ab, was zu stärkeren Niederschlägen und Stürmen führen kann.
4: Die Füllstände der Gasspeicher sind niedrig, doch laut dem Bundeswirtschaftsministerium heißt das nicht, dass Gas im Winter knapp werden könnte. Man sei zufrieden mit der Befüllung der Speicher, heißt es. Die Energiebranche sieht das anders. Sie warnt, das Ziel, dass die Gasspeicher bis November zu 70% befüllt sind, sei immer schwerer zu erreichen. Ähnlich sieht's auch die Bundesnetzagentur. In den Kinositz kuscheln, Popcorn essen und einen Film genießen. Das haben in den ersten 6 Monaten des Jahres wieder deutlich mehr Menschen gemacht. Laut der Filmförderungsanstalt wurden rund 47,5 Millionen Tickets verkauft, knapp 17% mehr als im Vorjahreszeitraum. Der Umsatz lag bei über 500 Millionen Euro. 2026 könnte sich zum stärksten Kinojahr seit der Pandemie entwickeln, heißt es von der Filmförderungsanstalt. Und noch zum Fußball, da ist ja heute Abend wieder DFB-Pokal, Runde Nummer 1. Die Würzburger Kickers haben die Sensation verpasst, nachdem der Drittligist daheim gegen den ersten FC Köln in Führung lag. Hat der FC die Partie noch gedreht und 2:1 gewonnen und ist eine Runde weiter. Genauso wie der HSV, der hat beim Drittligisten SC Verl 3:0 gewonnen.
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7: Nur wenige Wolken, in der Nacht sternenklar, Tiefstemperaturen zwischen 11 und 7 Grad. Morgen zunächst viel Sonnenschein, später dann mehr Wolken bis 25 Grad. Übermorgen wolkig, örtlich Schauer, ebenfalls bis 25 Grad. Auf den Straßen derzeit keine größeren Störungen. Geblitzt wird in Leipzig an der Tabaksmühle, in Chemnitz auf der Chemnitz-Talstraße und in Dresden auf der Tennichtstraße.
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12: Nur wenige Wolken, in der Nacht sternenklar. Tiefstemperaturen zwischen 11 und 7 Grad. Morgen zunächst viel Sonnenschein, später dann mehr Wolken bis 25 Grad. Übermorgen wolkig, örtlich Schauer, ebenfalls bis 25 Grad. Auf den Straßen derzeit keine größeren Störungen. Geblitzt wird in Leipzig an der Tabaksmühle, in Chemnitz auf der Chemnitztalstraße und in Dresden auf der Tennichtstraße.
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8: Mit Conny Hartmann. Seit heute müssen sich 4 mutmaßliche Menschenhändler vor dem Chemnitzer Landgericht verantworten. Eine Vietnamesin, ihr Bruder und 2 Deutsche sollen Frauen aus Vietnam mit Jobversprechen nach Deutschland gelockt haben.
9: Statt als Masseurinnen mussten sie in Wohnungsbordellen als Prostituierte arbeiten, unter anderem in Plauen, Chemnitz und Hainichen. So steht es in der Anklageschrift. Den Beschuldigten wird gewerbsmäßiges Einschleusen von Ausländern in bis zu 28 Fällen vorgeworfen. Bei einer Verurteilung drohen ihnen bis zu 10 Jahre Haft. Frederik Seifert, Nachrichtenredaktion.
8: Die Volkshochschule stellt morgen auf dem Neumarkt ihr neues Programm vor. Zwischen 10 und 16 Uhr gibt es dort die Hefte für das Wintersemester. Rund 640 Angebote stehen zur Auswahl. Neu sind unter anderem Holzhandwerk, Blumenkunst, Comedy und Kochen wie im Manga. Das neue Semester beginnt am 7. September. Die Polizei hat die Unfallflucht von heute früh schnell aufklären können. Eine Fußgängerin war kurz vor 7:30 an einer Ampel bei Grün über die Scheffelstraße gelaufen. In Höhe des VW-Werkes an der Kaufhartei wurde sie von einem Auto erfasst und schwer verletzt. Der Wagen fuhr anschließend weiter. Nach Zeugenhinweisen konnten die Beamten eine Rentnerin im Stadtteil Ebersdorf ermitteln, die den Unfall mit ihrem Skoda verursacht hat.
7: Und jetzt weitere Nachrichten aus Deutschland und der Welt.
10: Ich bin Moritz Einzel. Ostdeutsche sind in Spitzenpositionen nach wie vor unterrepräsentiert. Das ist das Ergebnis des Elitenmonitors. Da heißt es, dass 2024 der Anteil ostdeutscher Führungskräfte unverändert bei rund 12% lag. Besonders in der Wirtschaft und im Militär gibt es demnach wenig oder gar kein ostdeutsches Spitzenpersonal. Etwas besser sieht's laut der Studie in der Verwaltung und in der Wissenschaft aus. Die Ukraine feiert heute ihre Unabhängigkeit mitten im Krieg. Der ukrainische Präsident Selenskyj hat zu diesem Anlass gesagt, Russland müsse durch die Einheit der Welt in die Knie gezwungen werden. Bundeskanzler Merz hat in einer Videobotschaft die Widerstandskraft der Ukrainer gewürdigt. Diese würden der Welt zeigen, was es heißt, für Freiheit und für einen gerechten Frieden einzustehen. Verbraucherschützer wollen per Verbandsklage gegen hohe Preise bei der Fernwärme vorgehen. Das Ziel könnten sie verfehlen, aber das zuständige Oberlandesgericht in Hamm sieht Verstöße. Mehr dazu von Thomas Bremser.
11: Die Verbraucherschützer wollen gegen E.ON mit einer Sammelklage vorgehen, wegen der Preisklauseln in mehreren Bundesländern. Das sieht das Gericht aber kritisch. Vielmehr muss am Ende wohl jeder Kunde individuell sein Recht einklagen. Es geht darum, wie E.ON die Preise für die Fernwärme errechnet hat. In einigen Regionen führte das zu höheren Preisen und zwar unrechtmäßig, findet das Gericht. Gut möglich also, dass einige ihr Geld zurückbekommen werden.
10: Im DFB-Pokal hat Fußballregionalligist Alt-Glienicke eine Sensation knapp verpasst. Die Berliner verloren ihr Erstrundenspiel gegen Bundesliga-Absteiger Wolfsburg mit 8:9 nach Elfmeterschießen. Nach

0: Verlängerung hatte es 3:3 gestanden. Der Hamburger SV siegte 3:0 beim Drittligisten Verl und Köln gewann 2:1 beim Drittligisten Würzburg.
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3: Nur wenige Wolken, in der Nacht sternenklar. Tiefstemperaturen zwischen 11 und 7 Grad. Morgen zunächst viel Sonnenschein, später dann mehr Wolken bis 25 Grad. Übermorgen wolkig, örtlich Schauer, ebenfalls bis 25 Grad.
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18: Nur wenige Wolken, in der Nacht sternenklar. Tiefstemperaturen zwischen 11 und 7 Grad. Morgen zunächst viel Sonnenschein, später dann mehr Wolken bis 25 Grad. Übermorgen wolkig, örtlich Schauer, ebenfalls bis 25 Grad.
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9: Mit Conny Hartmann. Die Stadt Chemnitz hat in diesem Jahr Spenden im Wert von rund 74.000 Euro angeboten bekommen. Sandra Petzold berichtet.
10: Der größte Einzelbetrag in Höhe von fast 18.000 Euro ist anonym für den Tierpark bestimmt. Weitere gut 4.000 Euro sind dort für Futter vorgesehen. Für den Karl-Horst

0: 2. Nur Karlsruhe schneidet besser ab. Spitzenreiter ist Chemnitz bei den Grundschulen. Rund 19 Einrichtungen je 100.000 Einwohner bedeuten Rang 1. Bei Kitas und Spielplätzen kommt die Stadt jeweils auf Platz 8. Deutlich schwächer fällt das Ergebnis bei Kinderärzten aus. Dort reicht es nur für Rang 13. Wegen Fahrbahnarbeiten steht auf der A72 zwischen dem Rastplatz Neukirchner Wald und Chemnitz-Rottluff seit heute nur eine Spur zur Verfügung. Ab Mittwoch betrifft es die Gegenrichtung zwischen Chemnitz-Süd und Stolberg-Nord. Ab Samstag rollt der Verkehr wieder normal.
1: Und jetzt weitere Nachrichten aus Deutschland und der Welt.
2: Ich bin Moritz Einzel. Die Ukraine hat heute den 35. Jahrestag ihrer Unabhängigkeit gefeiert. Aus diesem Anlass erneuerte Bundeskanzler Merz per Videobotschaft die klare Haltung Deutschlands.
3: Heute, an diesem wichtigen Tag, gilt ganz besonders: Wir stehen fest an der Seite der Ukraine.
2: Die EU genehmigte zum Unabhängigkeitstag neue Militärhilfen im Wert von mehr als 6 Milliarden Euro für den ukrainischen Kampf gegen Russlands Angriffskrieg. Der Klimawandel heizt die Weltmeere weiter auf. Jetzt am Wochenende lag die durchschnittliche Meeresoberflächentemperatur bei 21,1 Grad Celsius, höher als der bisherige Rekord von März 2024. Das meldet der EU-Klimadienst Copernicus. Der sagt, dass der menschengemachte Klimawandel und auch das Wetterphänomen El Niño verantwortlich für die Rekordtemperatur sind. Die Füllstände der Gasspeicher sind niedrig, doch laut dem Bundeswirtschaftsministerium heißt das nicht, dass Gas im Winter knapp werden könnte. Man sei zufrieden mit der Befüllung der Speicher, heißt es. Die Energiebranche sieht das anders. Sie warnt, das Ziel, dass die Gasspeicher bis November zu 70% befüllt sind, sei immer schwerer zu erreichen. Ähnlich sieht's auch die Bundesnetzagentur. Fußballregionalligist Alt-Glienicke hat in der ersten DFB-Pokalrunde eine Sensation verpasst. Die Berliner unterlagen Bundesliga-Absteiger Wolfsburg mit 8:9 nach Elfmeterschießen. Nach Verlängerung hatte es 3:3 gestanden. Der Hamburger SV siegte 3:0 beim Drittligisten Verl und Köln gewann 2:1 beim Drittligisten Würzburg.
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5: Nur wenige Wolken, in der Nacht Sterne klar. Tiefstemperaturen zwischen 11 und 7 Grad. Morgen zunächst viel Sonnenschein, später dann mehr Wolken bis 25 Grad. Übermorgen wolkig, örtlich Schauer, ebenfalls bis 25 Grad.
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24: Nur wenige Wolken, in der Nacht sternenklar, Tiefstemperaturen zwischen 11 und 7 Grad. Morgen zunächst viel Sonnenschein, später dann mehr Wolken bis 25 Grad. Übermorgen wolkig, örtlich Schauer, ebenfalls bis 25 Grad.
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12: Ich bin Moritz Einzel. Im Krieg der USA gegen den Iran sind seit Wochen keine sichtbaren Ergebnisse zu erkennen. Jetzt will die US-Regierung Teheran wirtschaftlich kleinkriegen. Laut dem Finanzministerium in Washington wurden Sanktionen gegen rund 60 Personen, Organisationen und Schiffe verhängt. Finanzminister Bessent kündigte außerdem Strafmaßnahmen gegen alle Länder an, die weiter Geschäfte mit dem Iran machen. Zigaretten und Alkohol sollten teurer werden und schwerer zu kriegen sein. Das fordert AOK-Chefin Reimann. Konkret könnte das heißen, dass es Alkohol nicht mehr an jeder Tankstelle gibt. Reimann sieht das als wichtige Maßnahme, um Krankheiten besser vorzubeugen. Außerdem kritisiert sie, dass die telefonische Krankschreibung abgeschafft werden soll, denn gerade bei Infektionswellen sei diese hilfreich. Bundespräsident Steinmeier wohnt schon seit Anfang Juli in seinem neuen Amtssitz. Jetzt hat er offiziell den Schlüssel überreicht bekommen. Grund für den Umzug ist die aufwendige Sanierung von Schloss Bellevue für rund 600 Millionen Euro. Bis die in 8 Jahren abgeschlossen ist, liegt der Amtssitz des deutschen Staatsoberhaupts in einem Neubau zwischen Kanzleramt und Berliner Hauptbahnhof. Sachsen will auf der weltweit größten Computerspielmesse, der Gamescom in Köln, geballte Kompetenz zeigen. Ab Mittwoch präsentieren sich aus dem Freistaat 25 Entwicklerteams, Studios, Start-ups und Netzwerke auf einem Gemeinschaftsstand. Sachsen bietet mit seinen Hochschulen hervorragende Voraussetzungen, um sich als innovativer Standort für die deutsche Games- und Digitalwirtschaft zu etablieren, so die Wirtschaftsförderung, die den Stand organisiert. Im DFB-Pokal hat der hallesche FC eine Überraschung in der ersten Runde gegen Bundesliga-Aufsteiger Schalke 04 verpasst. Der Fußballregionalligist unterlag den Schalkern mit 2:5.

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2: Nur wenige Wolken, in der Nacht sternenklar. Tiefstemperaturen zwischen 11 und 7 Grad. Morgen zunächst viel Sonnenschein, später dann mehr Wolken bis 25 Grad. Übermorgen wolkig, örtlich Schauer, ebenfalls bis 25 Grad.
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4: Ich bin Moritz Einzel. Finanzminister Klingbeil sieht im Iran-Krieg den Grund für gestiegene Zinsen für Staatsschulden. Nach einem Treffen mit deutschsprachigen Kollegen in Liechtenstein sprach Klingbeil von einer globalen Unsicherheit, die durch den Krieg von US-Präsident Trump im Iran ausgelöst worden sei. Die Renditen von Staatsanleihen waren zuvor auf Rekordniveaus hochgeschossen. Das macht die Aufnahme neuer Schulden teurer. Anlässlich des 35. Unabhängigkeitstags der Ukraine haben die westlichen Verbündeten dem kriegsgebeutelten Land den Rücken gestärkt. Die sogenannte Koalition der Willigen, an der auch Deutschland beteiligt ist, erklärte, die Ukraine müsse in ihrem Kampf zur Verteidigung ihrer Souveränität weiter unterstützt werden. Die EU machte unterdessen weitere gut 6 Milliarden Euro Militärhilfe locker. Am 6. September ist Landtagswahl in Sachsen-Anhalt. Im Vorfeld hat Landeswahlleiterin Diekmann Spekulationen zurückgewiesen, die Briefwahl sei unsicher und leicht manipulierbar. Die Briefwahl sei durch zahlreiche Sicherheitsmaßnahmen geschützt. AfD-Co-Chef Krupalla hatte Zweifel daran gesät, dass bei der Briefwahl alles mit rechten Dingen zugeht. Sachsen will auf der weltweit größten Computerspielmesse, der Gamescom in Köln, geballte Kompetenz zeigen. Ab Mittwoch präsentieren sich aus dem Freistaat 25 Entwicklerteams, Studios, Startups und Netzwerke auf einem Gemeinschaftsstand. Sachsen bietet mit seinen Hochschulen hervorragende Voraussetzungen, um sich als innovativer Standort für die deutsche Games- und Digitalwirtschaft zu etablieren, so die Wirtschaftsförderung, die den Stand organisiert. Der hallische FC hat eine Sensation im DFB-Pokal verpasst. Der Fußballregionalligist verlor sein Erstrundenspiel gegen den Bundesligisten Schalke 04 mit 2:5 nach Verlängerung. Aber immerhin, durch einen späten Treffer zum zwischenzeitlichen 2:2 für Halle gab's noch die halbe Stunde extra. Schalke-Coach Miron Muslic.
5: Dann gibt man den Gegner so

0: Bis 25 Grad, morgen wolkig, örtlich Schauer, ebenfalls bis 25 Grad. Übermorgen eine Mischung aus Sonne und Wolken, deutlich wärmer, bis 29 Grad.
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14: Ich bin Moritz Einzel. Trotz des Sommers zieht's gerade viele Menschen in die Kinos. Das liegt besonders an den beiden Blockbustern Spider-Man Brand New Day und Die Odyssey. 2026 könnte sich sogar zum stärksten Kinojahr in Deutschland seit der Pandemie entwickeln. Im ersten Halbjahr wurden rund 47,5 Millionen Tickets verkauft. Das waren fast 7 Millionen mehr als im Vorjahreszeitraum. Die Briefwahl ist sicher, das hat die Landeswahlleiterin von Sachsen-Anhalt Diekmann betont. Sie wies Spekulationen zurück, wonach die Briefwahl leicht manipulierbar sei. AfD-Co-Chef Chrupalla hatte zuvor Zweifel daran gesät, dass bei der Briefwahl alles mit rechten Dingen zugeht. Am 6. September wird in Sachsen-Anhalt ein neuer Landtag gewählt, die AfD liegt in Umfragen klar vorne. Die Weltmeere waren am Wochenende so heiß wie noch nie. 21,1 Grad an der Oberfläche, das ist der höchste Wert seit Beginn der Messungen vor 47 Jahren, meldet der EU-Klimadienst Copernicus. Grund für diese Rekordtemperatur ist die Erderwärmung und das aktuelle El Niño-Ereignis im Pazifik. Sachsen will auf der weltweit größten Computerspielmesse, der Gamescom in Köln, geballte Kompetenz zeigen. Ab Mittwoch präsentieren sich aus dem Freistaat 25 Entwicklerteams, Studios, Start-ups und Netzwerke auf einem Gemeinschaftsstand. Sachsen bietet mit seinen Hochschulen hervorragende Voraussetzungen, um sich als innovativer Standort für die deutsche Games- und Digitalwirtschaft zu etablieren, so die Wirtschaftsförderung, die den Stand organisiert. Im DFB-Pokal hat der hallische FC eine Erstrundenüberraschung verpasst. Der Fußball-Regionalligist unterlag dem Bundesliga-Aufsteiger Schalke 04 mit 2:5 nach Verlängerung. Die 30 Minuten extra hatte sich Halle durch den Treffer zum zwischenzeitlichen 2:2 in der Nachspielzeit verdient. Torschütze Niklas Stierlin bei Sky.
15: War einfach ein geiles Spiel, ein Highlight absolut und dann in der Verlängerung wollten wir eigentlich nicht so in die Bredouille kommen und uns nochmal so viele einschenken lassen, aber irgendwann hat die Kraft dann auch losgelassen und dann, ja, ist schade, aber ich glaube, wir können stolz auf uns sein.
14: Am Ende also 5:2 für Schalke. Regionalligist Alt-Glienicke verlor gegen den Zweitligisten Wolfsburg 8:9 nach Elfmeterschießen. Drittligist Ferl war chancenlos gegen den HSV 0:3. Und Drittligist Würzburg musste sich Köln knapp geschlagen geben mit 1:2.
12: Das Radio Chemnitz Wetter.
16: Tiefsttemperaturen zwischen 11 und 7 Grad. Heute im Laufe des Tages zunächst viel Sonnenschein, später mehr Wolken, bis 25 Grad. Morgen wolkig, örtlich Schauer, ebenfalls bis 25 Grad. Übermorgen eine Mischung aus Sonne und Wolken, deutlich wärmer, bis 29 Grad.
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